0: sparen. Deutschland ist damit immer noch punktlos. Das Minimalziel Viertelfinale ist in weiter Ferne. Das waren die Nachrichten. Das Wetter in Deutschland. Meist trocken oder klar bei 10 bis 1 Grad. Tagsüber zeitweise heiter, später Schauer und Gewitter bei 13 Grad in der Eifel und 21 Grad in Berlin. Es ist 2.03 Uhr.
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1: Um 3 Uhr mit Ronald Lessig. Von heute an kann in Deutschland eine staatliche Förderprämie für den Kauf eines Elektroautos oder eines Plug-in-Hybrids beantragt werden. Das Portal soll am Vormittag freigeschaltet werden. Aus Berlin Caroline Dünnebier.
2: Wer sich ein neues E-Auto oder einen Plug-in-Hybrid kauft oder least, kann künftig bis zu 6.000 Euro Förderung bekommen. Wie hoch der Zuschuss ausfällt, hängt vom Fahrzeug, dem Einkommen und der Familiengröße ab. Vor allem Haushalte mit kleinen und mittleren Einkommen sollen profitieren. Wer im Jahr bis zu 80.000 Euro verdient, kann die Förderung bekommen. Familien mit Kindern dürfen etwas mehr verdienen. Wichtig ist, gefördert werden nur neue Fahrzeuge, die seit Anfang des Jahres zugelassen wurden. Gebrauchte E-Autos werden nicht gefördert.
1: Deutschland wird seine Ziele bei der Senkung der Treibhausgase-Emissionen für 2030 und das folgende Jahrzehnt voraussichtlich deutlich verfehlen. Zu diesem Ergebnis kommt der unabhängige Expertenrat für Klimafragen. Das im März vom Bundeskabinett beschlossene neue Klimaschutzprogramm bewerten die Fachleute als ungenügend. Selbst bei einer vollständigen Umsetzung könne keines der gesetzlichen Ziele bis 2040 erreicht werden. In der Türkei hat ein Mann mindestens 6 Menschen erschossen. Nach Angaben der staatlichen Nachrichtenagentur Anadolu tötete er in Tarsus im Süden des Landes mit einem Gewehr zuerst seine Frau. Danach brachte er 5 weitere Menschen um. Der Täter ist auf der Flucht. Die Polizei sucht mit Hubschraubern und Drohnen nach ihm. Das Oberlandesgericht München beschäftigt sich heute mit einer großen Sammelklage der Verbraucherzentrale gegen den Streamingdienst Amazon Prime Video. Dieser hatte im Februar 2024 zusätzliche Werbung eingeführt und gleichzeitig die Qualität von Bild und Ton verringert. Aus Mainz, Jutta Kaiser.
3: Die Verbraucherzentrale Sachsen sagt, die geschätzt 17 Millionen Kundinnen und Kunden hätten keine Möglichkeit gehabt, die Änderung abzulehnen. Um die gewohnte Leistung zu bekommen, hätten sie ein zusätzliches Abo abschließen müssen für 2,99 Euro pro Monat. Die Verbraucherschützer wollen, dass Amazon allen Betroffenen einen Teil ihrer monatlichen Gebühren zurückzahlt. Wichtig ist der Stichtag 5. Februar 2024. Das ist der Tag, an dem Amazon die zusätzliche Werbung für den Streamingdienst angekündigt hat.
1: Der deutschen Eishockey-Nationalmannschaft droht bei der WM ein Fiasko. Das Team verlor auch das 3. Vorrundenspiel und zwar deutlich mit 1:6 gegen Gastgeber Schweiz. Es war die höchste Niederlage gegen die Schweiz seit 89 Jahren. Das Minimalziel Viertelfinale ist damit in weiter Ferne. Das waren die Nachrichten. Das Wetter in Deutschland. Tagsüber zeitweise heiter, später Schauer und Gewitter bei 13 Grad in der Eifel und 21 Grad in Berlin. Es ist 3:03 Uhr.
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1: Um 4 Uhr mit Ronald Lessig. Von heute an kann in Deutschland eine staatliche Förderprämie für den Kauf eines Elektroautos oder eines Plug-in-Hybrids beantragt werden. Das Portal soll am Vormittag freigeschaltet werden. Aus Berlin Caroline Dünnebier.
2: Wer sich ein neues E-Auto oder einen Plug-in-Hybrid kauft oder least, kann künftig bis zu 6.000 Euro Förderung bekommen. Wie hoch der Zuschuss ausfällt, hängt vom Fahrzeug, dem Einkommen und der Familiengröße ab. Vor allem Haushalte mit kleinen und mittleren Einkommen sollen profitieren. Wer im Jahr bis zu 80.000 Euro verdient, kann die Förderung bekommen. Familien mit Kindern dürfen etwas mehr verdienen. Wichtig ist, gefördert werden nur neue Fahrzeuge, die seit Anfang des Jahres zugelassen wurden. Gebrauchte E-Autos werden nicht gefördert.
1: Die Bundesregierung bringt heute Medienberichten zufolge den Wiederverkauf des Energiekonzerns Uniper auf den Weg. Die Süddeutsche Zeitung beruft sich bei ihrem Bericht auf ein Konzept des Finanzministeriums. Demnach senkt der Bund seine Beteiligung vom Ende dieses Jahres an von heute gut 99 auf 25% plus eine Aktie. Uniper war Ende 2022 im Zuge der Energiekrise verstaatlicht und mit Kapital in Höhe von 13,5 Milliarden Euro vor der Pleite gerettet worden. Wenige Tage nach dem US-Präsidenten ist heute Russlands Präsident Putin zu Besuch in China. Begleitet wird er von einer Delegation aus Ministern und Managern von staatlichen und privaten Konzernen. Aus der Nachrichtenredaktion Viktor Kupka.
3: Aus dem Kreml heißt es, Moskau habe hohe Erwartungen an den Besuch. Bei den Gesprächen auf Einladung von Chinas Staatschef Xi gehe es um einen Ausbau der so wörtlich privilegierten strategischen Partnerschaft beider Länder. Beide Staatschefs wollen sich über internationale wie regionale Probleme austauschen. Im Anschluss sei die Unterzeichnung einer gemeinsamen Erklärung und einer Reihe bilateraler Dokumente geplant. Auch ein Treffen Putins mit Ministerpräsident Li steht demnach auf dem Programm.
1: In Kalifornien ist ein islamisches Zentrum angegriffen worden. Dabei wurden in San Diego laut Polizei 3 Menschen erschossen. Es soll sich um einen Wachmann und 2 Mitarbeiter handeln. Die Polizei fand außerdem die beiden mutmaßlichen Angreifer tot in einem Auto auf dem Parkplatz. Das Tatmotiv sei Hass gewesen, heißt es. Zu dem islamischen Zentrum gehören eine Moschee und eine Schule. Der deutschen Eishockey-Nationalmannschaft droht bei der WM ein Fiasko. Das Team verlor auch das 3. Vorrundenspiel und zwar deutlich mit 1:6 gegen Gastgeber Schweiz. Das Minimalziel Viertelfinale ist damit in weiter Ferne. Das waren die Nachrichten. Das Wetter in Deutschland. Tagsüber nach Nebelauflösung heiter, später Schauer oder Gewitter bei bis zu 13 Grad in der Eifel und 21 Grad in Berlin. Am Mittwoch wechselhaft 16 bis 22 Grad. Es ist 4.03 Uhr.
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1: Um 5 Uhr mit Ronald Lessig. Von heute an kann in Deutschland eine staatliche Förderprämie für den Kauf eines Elektroautos oder eines Plug-in-Hybrids beantragt werden. Das Portal soll am Vormittag freigeschaltet werden. Aus Berlin Caroline Dönnebier.
2: Wer sich ein neues E-Auto oder einen Plug-in-Hybrid kauft oder least, kann künftig bis zu 6.000 Euro Förderung bekommen. Wie hoch der Zuschuss ausfällt, hängt vom Fahrzeug, dem Einkommen und der Familiengröße ab. Vor allem Haushalte mit kleinen und mittleren Einkommen sollen profitieren. Wer im Jahr bis zu 80.000 Euro verdient, kann die Förderung bekommen. Familien mit Kindern dürfen etwas mehr verdienen. Wichtig ist, gefördert werden nur neue Fahrzeuge, die seit Anfang des Jahres zugelassen wurden. Gebrauchte E-Autos werden nicht gefördert.
1: Die Bundesregierung bringt heute Medienberichten zufolge den Wiederverkauf des Energiekonzerns Uniper auf den Weg. Die Süddeutsche Zeitung beruft sich bei ihrem Bericht auf ein Konzept des Finanzministeriums. Demnach senkt der Bund seine Beteiligung vom Ende dieses Jahres an von heute gut 99 auf 25% plus eine Aktie. Uniper war Ende 2022 im Zuge der Energiekrise verstaatlicht worden und mit knapp in Höhe von 13,5 Milliarden Euro Kapital vor der Pleite gerettet worden. Wenige Tage nach dem US-Präsidenten ist heute Russlands Präsident Putin zu Besuch in China. Begleitet wird er von einer Delegation aus Ministern und Managern von staatlichen und privaten Konzernen. Aus der Nachrichtenredaktion Viktor Kupka.
3: Aus dem Kreml heißt es, Moskau habe hohe Erwartungen an den Besuch. Bei den Gesprächen auf Einladung von Chinas Staatschef Xi gehe es um einen Ausbau der so wörtlich privilegierten strategischen Partnerschaft beider Länder. Beide Staatschefs wollen sich über internationale wie regionale Probleme austauschen. Im Anschluss sei die Unterzeichnung einer gemeinsamen Erklärung und einer Reihe bilateraler Dokumente geplant. Auch ein Treffen Putins mit Ministerpräsident Li steht demnach auf dem Programm.
1: In Kalifornien ist ein islamisches Zentrum angegriffen worden. Dabei wurden in San Diego laut Polizei 3 Menschen erschossen. Es soll sich um einen Wachmann und 2 Mitarbeiter handeln. Die Polizei fand außerdem die beiden mutmaßlichen Angreifer tot in einem Auto auf dem Parkplatz. Das Tatmotiv sei Hass gewesen, heißt es. Zu dem islamischen Zentrum gehören eine Moschee und eine Schule. Der deutschen Eishockey-Nationalmannschaft droht bei der WM ein Fiasko. Das Team verlor auch das 3. Vorrundenspiel und zwar deutlich mit 1:6 gegen Gastgeber Schweiz. Das Minimalziel Viertelfinale ist damit in weiter Ferne. Das waren die Nachrichten. Das Wetter in Deutschland. Tagsüber nach Nebelauflösung heiter, später einzelne Schauer bei bis zu 13 Grad in der Eifel und 21 Grad in Berlin. Am Mittwoch wechselhaft bis 22 Grad. Es ist 5:03 Uhr.
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1: Um 6 Uhr mit Michael Hafke. Von heute an kann in Deutschland eine staatliche Förderprämie für den Kauf eines Elektroautos oder eines Plug-in-Hybrids beantragt werden. Das Portal soll am Vormittag freigeschaltet werden. Aus Berlin, Caroline Dönnebier.
2: Wer sich ein neues E-Auto oder einen Plug-in-Hybrid kauft oder liest, kann künftig bis zu 6.000 Euro Förderung bekommen. Wie hoch der Zuschuss ausfällt, hängt vom Fahrzeug, dem Einkommen und der Familiengröße ab. Vor allem Haushalte mit kleinen und mittleren Einkommen sollen profitieren. Wer im Jahr bis zu 80.000 Euro verdient, kann die Förderung bekommen. Familien mit Kindern dürfen etwas mehr verdienen. Wichtig ist, gefördert werden nur neue Fahrzeuge, die seit Anfang des Jahres zugelassen wurden. Gebrauchte E-Autos werden nicht gefördert. Die Förderung kann über ein Online-Portal beantragt werden. Ziel ist es, mehr Menschen den Umstieg auf klimafreundlichere Autos zu erleichtern. Die Bundesregierung rechnet damit, in den nächsten 3 bis 4 Jahren rund 800.000 Fahrzeuge zu fördern. Insgesamt werden dafür rund 3 Milliarden Euro bereitgestellt.
1: In den ersten Wochen der neuen 12-Uhr-Regel haben offenbar tausende Tankstellen dagegen verstoßen. Wie ein Verbraucherdienst der Motorpresse Stuttgart meldet, erhöhte etwa jede fünfte der 15.000 erfassten Tankstellen seit dem Start der Regel zu unerlaubten Zeiten die Kraftstoffpreise. Insgesamt soll das 17.000 Mal passiert sein. Für die Analyse benutzte der Verbraucherdienst mehr Tanken, die staatlich erfassten Preisdaten der Markttransparenzstelle für Kraftstoffe beim Bundeskartellamt. Seit Anfang April ist es Ölkonzernen und Tankstellen nur einmal am Tag erlaubt, nämlich um 12 Uhr mittags, die Preise anzuheben. Senkungen sind dagegen immer möglich. Chinas Staatschef Xi empfängt in Peking den nächsten Staatsgast. Nach dem Besuch von US-Präsident Trump landet heute Russlands Präsident Putin in China. Gespräche sind für morgen geplant. Aus Peking, Maximilian Seib.
3: Xi und Putin wollen bei ihrem Treffen vor allem über zwei Themenfelder sprechen. Verschiedene Konfliktherde auf der Welt, wie den russischen Angriffskrieg in der Ukraine, und über gemeinsame wirtschaftliche Projekte. Peking ist nach dem russischen Überfall der Ukraine der wichtigste Abnehmer von russischem Öl und Gas, allerdings zu deutlich reduzierten Preisen. Auch innenpolitisch steht Putin unter Druck. Selbst in staatlichen Umfragen sinken seine Zustimmungswerte. Das liegt an einer schwächelnden Wirtschaft und Sicherheitsängsten bei vielen Russen. Ukrainische Drohnen treffen inzwischen Ziele tief im russischen Landesinneren.
1: Ein großes islamisches Zentrum in San Diego in Kalifornien ist angegriffen worden. Zwei junge Männer sollen dort einen Wachmann und zwei weitere Menschen erschossen haben. Auch die beiden Tatverdächtigen sind tot. Aus Los Angeles, Antje Sieb.
4: Gegen Mittag Ortszeit waren erste Notrufe eingegangen. Beim Eintreffen an dem Zentrum mit Moschee, Kindergarten und Schule hatten Einsatzkräfte die drei Opfer gefunden. Der getötete Wachmann habe möglicherweise eine größere Katastrophe verhindert, sagte der Polizeichef von San Diego, Scott Wahl. Die beiden 17- und 18-jährigen Verdächtigen wurden nach Polizeiangaben in einem Auto einige Blocks entfernt tot aufgefunden. Die Ermittlungen zu möglichen Motiven laufen. Es gebe Hinweise auf Hasskriminalität, sagte der Polizeichef, ging aber nicht ins Detail. Mehrere Städte in den USA haben angekündigt, in Reaktion auf die Ereignisse in San Diego den Schutz für Moscheen und islamische Zentren zu verstärken.
1: Elon Musk hat in einem Rechtsstreit mit dem auf künstliche Intelligenz spezialisierten Unternehmen OpenAI eine Niederlage erlitten. Die kalifornischen Geschworenen entschieden, dass Musk seine Klage nicht rechtzeitig eingereicht habe. Der Tech-Milliardär hatte OpenAI-Chef Altman vorgeworfen, die ursprüngliche gemeinsame Vision für das Unternehmen verraten zu haben. Statt es als gemeinnützige Organisation zum Wohle der Menschheit zu führen, hätten sie OpenAI hinter seinem Rücken auf Profitmaximierung ausgerichtet. Musk war 2015 ein Mitbegründer von OpenAI. Der deutschen Eishockey-Nationalmannschaft droht bei der Weltmeisterschaft ein Debakel. Das Team verlor auch das dritte Vorrundenspiel und zwar deutlich mit 1:6 gegen WM-Gastgeber Schweiz. Es war die höchste Niederlage gegen die Schweiz seit 89 Jahren. Deutschland ist damit immer noch ohne Punkte. Das Minimalziel Viertelfinale ist in weiter Ferne. Und das waren die Nachrichten. Das Wetter in Norddeutschland ist jetzt heute teils sonnig, teils bewölkt mit einzelnen Schauern und Gewittern. In Ostvorpommern bleibt's länger heiter. Werte gehen rauf auf 16 bis 20 Grad. Morgen dann wieder zunächst viele Wolken, hier und da etwas Regen, am Nachmittag aber auch trockene Phasen und Sonnenschein und 15 bis 21 Grad. Am Donnerstag dann mehr Wolken als Sonne. Es gibt ab und zu Schauer. Von Westen her ist es freundlicher und 16 bis 22. Und am Freitag ist es wechselnd bewölkt, bleibt meist trocken und wird noch wärmer, 16 bis 26 Grad. Es ist 6:05 Uhr.
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1: Und wir haben eine Meldung, betrifft die A210 Rendsburg Richtung Kiel zwischen Melsdorf und dem Kreuz Kiel West, wegen Bauarbeiten bis zum 13. Juni gesperrt. Kommen Sie sicher ans Ziel und wir wünschen eine gute Fahrt.
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1: Um 7 Uhr mit Michael Hafke. Von heute an kann in Deutschland eine staatliche Förderprämie für den Kauf eines Elektroautos oder eines Plug-in-Hybrids beantragt werden. Das Portal soll am Vormittag freigeschaltet werden. Aus Berlin, Caroline Dünnebier.
2: Wer sich ein neues E-Auto oder einen Plug-in-Hybrid kauft oder liest, kann künftig bis zu 6.000 Euro Förderung bekommen. Wie hoch der Zuschuss ausfällt, hängt vom Fahrzeug, dem Einkommen und der Familiengröße ab. Vor allem Haushalte mit kleinen und mittleren Einkommen sollen profitieren. Wer im Jahr bis zu 80.000 Euro verdient, kann die Förderung bekommen. Familien mit Kindern dürfen etwas mehr verdienen. Wichtig ist, gefördert werden nur neue Fahrzeuge, die seit Anfang des Jahres zugelassen wurden. Gebrauchte E-Autos werden nicht gefördert. Die Förderung kann über ein Online-Portal beantragt werden. Ziel ist es, mehr Menschen den Umstieg auf klimafreundlichere Autos zu erleichtern. Die Bundesregierung rechnet damit, in den nächsten 3 bis 4 Jahren rund 800.000 Fahrzeuge zu fördern. Insgesamt werden dafür rund 3 Milliarden Euro bereitgestellt.
1: In den ersten Wochen der neuen 12-Uhr-Regel haben offenbar tausende Tankstellen dagegen verstoßen. Wie ein Verbraucherdienst der Motorpresse Stuttgart meldet, erhöhte etwa jede fünfte der 15.000 erfassten Tankstellen seit dem Start der Regel zu unerlaubten Zeiten die Kraftstoffpreise. Insgesamt soll das 17.000 Mal passiert sein. Für die Analyse benutzte der Verbraucherdienst mehr Tanken, die staatlich erfassten Preisdaten der Markttransparenzstelle für Kraftstoffe beim Bundeskartellamt. Die Europäische Union will die heimische Stahlindustrie besser vor Überkapazitäten schützen. Das EU-Parlament stimmte heute über entsprechende Maßnahmen ab. Aus Straßburg, Sarah Lopez.
3: Konkret soll die Menge an Stahl, die ohne Einfuhrzoll in die EU kommt, deutlich reduziert werden. Auf 18,3 Millionen Tonnen pro Jahr. Das sind im Vergleich zum Jahr 2024 fast die Hälfte weniger. Auf Stahlimporte, die über dieser Grenze liegen, soll ein Zollsatz von 50% erhoben werden. Das wäre doppelt so viel wie jetzt gerade. Hintergrund der Abstimmung heute ist, dass die aktuell geltenden Schutzmaßnahmen für die europäische Stahlindustrie zum Ende nächsten Monats auslaufen. Die europäischen Stahlunternehmen leiden unter billig produziertem Stahl, vor allem aus China, auch weil die Energiepreise dort deutlich niedriger sind. Nach Angaben der EU sind in der europäischen Stahlbranche seit 2008 etwa 100.000 Jobs gestrichen worden.
1: Das ukrainische Militär hat in der Nacht offenbar seine Drohnenangriffe auf die Region um die russische Hauptstadt Moskau fortgesetzt. Der Gouverneur der Provinz Jaroslawl, nordöstlich von Moskau, teilte mit, es seien mehrere Drohnen abgefangen worden. Autofahrer wurden aufgefordert, nicht in Richtung der Hauptstadt zu fahren. Auch aus der Region Rostow am Schwarzen Meer wurden Drohnenangriffe aus der Ukraine gemeldet. Die Meldungen lassen sich unabhängig nicht überprüfen. Ein großes islamisches Zentrum in San Diego in Kalifornien ist angegriffen worden. 2 junge Männer sollen dort einen Wachmann und 2 weitere Menschen erschossen haben. Auch die beiden Tatverdächtigen sind tot. Aus Los Angeles, Antje Sieb.
4: Gegen Mittag Ortszeit waren erste Notrufe eingegangen. Beim Eintreffen an dem Zentrum mit Moschee, Kindergarten und Schule hatten Einsatzkräfte die 3 Opfer gefunden. Der getötete Wachmann habe möglicherweise eine größere Katastrophe verhindert, sagte der Polizeichef von San Diego, Scott Wahl. Die beiden 17- und 18-jährigen Verdächtigen wurden nach Polizeiangaben in einem Auto einige Blocks entfernt tot aufgefunden. Die Ermittlungen zu möglichen Motiven laufen. Es gebe Hinweise auf Hasskriminalität, sagte der Polizeichef, ging aber nicht ins Detail. Mehrere Städte in den USA haben angekündigt, in Reaktion auf die Ereignisse in San Diego den Schutz für Moscheen und islamische Zentren zu verstärken.
1: Die Entscheidung über den deutschen Torhüter bei der anstehenden Fußball-Weltmeisterschaft ist offenbar gefallen. Wie die Bild meldet, wird Manuel Neuer in die Nationalelf zurückkehren. Der 40-Jährige hatte eigentlich nach der EM vor 2 Jahren seinen Rücktritt erklärt. Laut Bild hat Bundestrainer Julian Nagelsmann den bisherigen Stammtorhüter Oliver Baumann darüber informiert, dass er mit Neuer im deutschen Tour plant. Baumann soll aber als Ersatzkeeper mit zur WM fahren. Und das waren die Nachrichten. Das Wetter in Norddeutschland ist heute teils sonnig, teils bleibt es auch bewölkt. Dazu kommen einzelne Schauer und Gewitter. In Ostvorpommern dann ist es länger heiter bei Werten zwischen 16 und 20 Grad. Morgen gibt es wieder zunächst viele Wolken und hier und da fällt etwas Regen. Am Nachmittag dann gibt es auch trockene Phasen, dazu Sonnenschein und 15 bis 21 Grad. Dann am Donnerstag mehr Wolken als Sonne, ab und zu kommen Schauer. Von Westen her ist es freundlicher und 16 bis 22. Und noch ein bisschen wärmer wird es am Freitag, dazu wechselnd bewölkt und meist trocken, 16 bis 26 Grad. Es ist 7.05 Uhr.
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1: Die A1 Osnabrück Richtung Bremen, zwischen Bremen-Brinkum und Hemelingen 3 Kilometer. A2 Berlin Richtung Hannover, zwischen Peine und Hämelerwald 4 Kilometer stockender Verkehr vor der Baustelle. A2 Hannover-Berlin zwischen Allerengersleben und Alsleben in beiden Richtungen 5 Kilometer Stau wegen Bauarbeiten. A25 Geesthacht Richtung Hamburg zwischen Nettelnburg und Allermöhe 3 Kilometer. Und die A210 Rendsburg Richtung Kiel ist zwischen Melsdorf und dem Kreuz Kiel West wegen Bauarbeiten bis zum 13. Juni gesperrt. Kommen Sie gut ans Ziel und wir wünschen eine gute Fahrt.
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Sie haben sich genau richtig entschieden. Wenn Sie die Mischung aus neuen Hits und bekannten Schlagern lieben, haben Sie heute früh schon ganz viel richtig gemacht. Und wenn Sie bei uns bleiben, verspreche ich Ihnen einen abwechslungsreichen Radiotag im Norden. Ich bin Carsten Gross. Meine Kolleginnen und Kollegen begleiten Sie gerne durch den Tag. Und das 365 Mal.

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1: Um 8 Uhr mit Michael Hafke. Von heute an kann in Deutschland eine staatliche Förderprämie für den Kauf eines Elektroautos oder eines Plug-in-Hybrids beantragt werden. Das Portal soll am Vormittag freigeschaltet werden. Aus Berlin, Caroline Dünnebier.
2: Wer sich ein neues E-Auto oder einen Plug-in-Hybrid kauft oder liest, kann künftig bis zu 6.000 Euro Förderung bekommen. Wie hoch der Zuschuss ausfällt, hängt vom Fahrzeug, dem Einkommen und der Familiengröße ab. Vor allem Haushalte mit kleinen und mittleren Einkommen sollen profitieren. Wer im Jahr bis zu 80.000 Euro verdient, kann die Förderung bekommen. Familien mit Kindern dürfen etwas mehr verdienen. Wichtig ist, gefördert werden nur neue Fahrzeuge, die seit Anfang des Jahres zugelassen wurden. Gebrauchte E-Autos werden nicht gefördert. Die Förderung kann über ein Online-Portal beantragt werden. Ziel ist es, mehr Menschen den Umstieg auf klimafreundlichere Autos zu erleichtern. Die Bundesregierung rechnet damit, in den nächsten 3 bis 4 Jahren rund 800.000 Fahrzeuge zu fördern. Insgesamt werden dafür rund 3 Milliarden Euro bereitgestellt.
1: Dem deutschen Wald geht es unverändert schlecht. Das dürfte sich auch in der Waldzustandserhebung des letzten Jahres widerspiegeln, die Bundeslandwirtschaftsminister Rainer heute vorstellen wird. Aus Berlin, Anne-Kathrin Mellmann.
3: Zu schaffen machen den Bäumen Trockenheit, Hitze und Schädlinge wie der Borkenkäfer. Besonders von Schäden betroffen sind Fichten, Kiefern, Buchen und Eichen. Nur noch jeder 5. Baum gilt als gesund. Das belegen auch Satellitendaten des Deutschen Zentrums für Luft- und Raumfahrt. Zwischen 2017 und 2024 gingen danach etwa 900.000 Hektar Wald verloren. Besonders stark schrumpfen Wälder im Harz, Südwestfalen, im Südosten von Thüringen und in der Grenzregion von Sachsen zu Tschechien. Für die Waldzustandserhebung werden unter anderem die Baumkronen untersucht und erfasst, wie stark sie Blätter oder auch Nadeln verloren haben. Die Bundesregierung leitet von den Daten ab, was getan werden muss, um den Wald zu schützen.
1: Die Energiewende in Deutschland droht möglicherweise ins Stocken zu geraten. Nach Recherchen von NDR und SZ will der französische Konzern Total Energies nicht mehr wie geplant größere Windparks in der Nord- und der Ostsee bauen, sondern die Flächen zurückgeben. Arne Schulz aus der NDR Wirtschaftsredaktion mit einer Einschätzung, was das für den Ausbau der erneuerbaren Energien in Deutschland bedeuten könnte.
4: Das wäre auf jeden Fall ein großer Rückschlag für die Energiewende. Total hat in Nord- und Ostsee Projekte mit 7,5 Gigawatt Leistung in Planung. Das ist richtig viel. Also damit könnte man rein rechnerisch geschätzt 8 Millionen Haushalte mit Strom versorgen. Natürlich würde man andere Unternehmen suchen, die stattdessen die Parks bauen, aber das würde auf jeden Fall Verzögerung bedeuten. Und die Ausbauziele, man wollte da bis 2030 eine Verdreifachung der installierten Leistung hinkriegen, die waren vorher schon kaum zu schaffen. Und dazu kommt dann noch, dass Total auch kein Einzelfall ist, sondern ich würde sagen eher ein Symptom für tiefer liegende Probleme.
1: Wenige Tage nach dem US-Präsidenten ist heute Russlands Präsident Putin zu Besuch in China. Begleitet wird er von einer Delegation aus Ministern und Managern von staatlichen und privaten Konzernen. Aus der NDR Nachrichtenredaktion Viktor Kupka.
5: Aus dem Kreml heißt es, Moskau habe hohe Erwartungen an den Besuch. Bei den Gesprächen auf Einladung von Chinas Staatschef Xi gehe es um einen Ausbau der so wörtlich privilegierten strategischen Partnerschaft beider Länder. Beide Staatschefs wollen sich über internationale wie regionale Probleme austauschen. Im Anschluss sei die Unterzeichnung einer gemeinsamen Erklärung und einer Reihe bilateraler Dokumente geplant. Auch ein Treffen Putins mit Ministerpräsident Li steht demnach auf dem Programm.
1: Die Entscheidung über den deutschen Torhüter bei der anstehenden Fußball-Weltmeisterschaft ist offenbar gefallen. Wie die Bild meldet, wird Manuel Neuer in die Nationalelf zurückkehren. Der 40-Jährige hatte eigentlich nach der EM vor 2 Jahren seinen Rücktritt erklärt. Laut Bild hat Bundestrainer Julian Nagelsmann den bisherigen Stammtorhüter Oliver Baumann darüber informiert, dass er mit Neuer im deutschen Tor plant. Baumann soll aber als Ersatzkeeper mit zur WM fahren. Diese beginnt am 11. Juni. Deutschland bestreitet sein erstes Spiel am 14. Juni gegen Curaçao. Und das waren die Nachrichten. Das Wetter Norddeutschlands gibt heute Sonne und Wolken sowie einzelne Schauer und Gewitter. Es bleibt in Ostvorpommern dabei länger heiter und das bei Werten von 16 Grad auf den Inseln und bis 20 Grad in Penkun. Morgen dann gibt es zunächst viele Wolken, dazu kommt stellenweise Regen, am Nachmittag dann aber auch trockene Phasen und Sonnenschein und 15 bis 21 Grad. Ab und zu Schauer und von Westen her wird es freundlich am Donnerstag bei 16 bis 22 und noch ein bisschen milder am Freitag. Dazu wechselnd bewölkt, es bleibt meist trocken, 16 bis 26 Grad. Es ist 8.05 Uhr.
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1: Die A1 Osnabrück Richtung Bremen zwischen Bremen-Brinkum und Hemelingen. 4 Kilometer stockender Verkehr vor der Baustelle. A2 Berlin Richtung Hannover zwischen Peine und Hämelerwald. 4 Kilometer. A7 Hannover Richtung Flensburg zwischen Hamburg-Heimfeld und dem Elbtunnel. 5 Kilometer. A33 Osnabrück Richtung Bielefeld zwischen Kreuz Osnabrück Süd und Hilter. 5 Kilometer stockender Verkehr im Baustellenbereich. Und die A210 Rendsburg Richtung Kiel ist zwischen Melsdorf und dem Kreuz Kiel West wegen Bauarbeiten bis zum 13. Juni gesperrt. Kommen Sie sicher ans Ziel und wir wünschen eine gute Fahrt.
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7: Guten Tag. Einen wunderschönen guten Morgen. Hier ist Silke Liniewski.

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Alemannia ist das, ein neuer aktueller Hit von Christine Stark hier bei NDR Schlager. Und mit dieser neuen Single macht sie tatsächlich eine Fortsetzung ihres Hits Barcelona, der vorher war. In Barcelona hat sie ja ihren gedanklichen Verehrer weggeschickt nach Barcelona und hat gesagt, nee, du kannst doch wieder in Richtung Barcelona dich verabschieden. Vergiss das. Mit dem Zug nach España singt sie jetzt. Das war doch nicht so gemeint. Und nimmt mit diesem Titel jetzt Alemannia sozusagen den Gedanken wieder auf und nimmt Anschluss an den Vorgängertitel. Was für eine schöne Idee. Also sozusagen das, was im Fernsehen schon lange passiert, nämlich eine kleine Serie zu gestalten, das macht sie jetzt in der Musik. Nach Barcelona gibt's Alemannia bei Christine Stark, hier bei NDR Schlager im Nordenshaus.

0: Schlager um genau 8:30 und wir schauen mal ein bisschen zurück in die Vergangenheit. 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
3: 19. Mai. Ah, wie wäre es mit einem kalten Getränk? Herrlich erfrischend und prickelnd. Dass Bier, Brause oder Wasser frisch und perlend sind, dafür sorgt der besondere Verschluss, der Kronkorken. Heute vor 135 Jahren wird er patentiert. Die bisherigen Flaschenverschlüsse aus Kork oder Porzellan halten einfach nicht richtig dicht. Oder sie können dem Druck in der Flasche nicht standhalten und explodieren unerwartet. Der Erfinder William Painter experimentiert drauf los und findet eine Lösung. Eine kleine, runde Blechscheibe mit gezacktem Rand, auf deren Unterseite eine dünne Korkplatte ist.
4: Durch die Korkplatte wird die Flaschenöffnung perfekt abgeschlossen. Und die Zacken lassen sich dann um das Mundstück der Flasche pressen. Das sitzt.

0: Das ist der Durchbruch.
1: William Painter nennt seine Erfindung wegen ihres kronenförmigen Aussehens Kronenkorken. Erst nutzt ihn fast nur die Bierindustrie. Später verschließt das kleine Blechkäppchen alle möglichen Getränke auf der ganzen Welt. Der Rest ist Geschichte.

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0: NDR Schlager, da war unser kleiner Fiete zu hören und Therese Schöbel aus Emden hat ihn auch gehört. Hallo, einen schönen guten Morgen.
1: Schönen guten Morgen.
0: Sie sind schon fit und munter und haben unseren Fiete direkt entdeckt.
1: Sofort und angerufen und einmal Glück gehabt.
0: Ja, also genau.
1: Immer.
0: Schön, genau. Und Sie waren genau als Drittes bei mir in der Leitung, also hat geklappt.
1: Super.
0: Genau, richtig. Sind Sie Frühaufsteherin? Sind Sie immer schon morgens fit und munter?
1: Ja, wir sind früh, obwohl wir Rentner sind, aber wir stehen immer früh auf.
0: Okay, alles klar. Also da, genau, und dann immer schon früh unterwegs. Haben Sie, haben Sie so eine Routine? Machen Sie morgens immer das Gleiche, oder?
1: Ja, und täglich grüßt das Murmeltier.
0: Ja, genau. Ist ja auch gut, ne? Hat man ja, also ich finde, das ist ja auch was Gutes, wo man sich gut dran orientieren kann.
1: Richtig,
0: genau.
1: Sehe ich auch so.
0: Genau, okay, wunderbar. Das heißt, was passiert jetzt als Nächstes bei Ihnen?
1: Ich muss noch einkaufen.
0: Okay.
1: Das ist als Nächstes dran.
0: Sehr gut, alles klar. Dann wünsche ich Ihnen ganz viel Spaß dabei und unser kleines Schäfchen macht sich dann auf den Weg zu Ihnen.
1: Super, dann bedanke ich mich.
0: Gerne, schönen Tag für Sie. Tschüss.
1: Danke, gleichfalls. Tschüss.

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1: Um 9 Uhr mit Claudia Drews. Elektroautos und Hybride, also Verbrennerfahrzeuge mit Batterie, werden ab heute staatlich gefördert. Die entsprechende Webseite bei der Förderzentrale des Bundes wird in einer halben Stunde freigeschaltet. Aus der NDR Nachrichtenredaktion Christoph Tietz.
2: Die Förderung für neue E-Autos und Hybridfahrzeuge zielt laut Bundesregierung auf kleine und mittlere Einkommen. Gefördert wird, wer im Jahr bis zu maximal 80.000 Euro Haushaltseinkommen hat. Bei Familien mit Kindern ist es etwas mehr. Zu einem neuen, reinen E-Auto gibt es zum Kaufpreis 3.000 Euro dazu. Je Kind kommen nochmal 500 Euro obendrauf. Und 1.000 oder sogar 2.000 Euro extra gibt es für zwei niedrigere Einkommensgruppen. Macht eine maximale Förderung von 6.000 Euro. Für Hybride gibt es als Basisbetrag nicht 3.000, sondern nur 1.500 Euro. Der Antrag kann ab sofort gestellt werden und Geld gibt's auch rückwirkend für alle neuen Autos mit Batterie, die in diesem Jahr zugelassen wurden.
1: Die Bundesregierung leitet offenbar die Reprivatisierung des Energiekonzerns Uniper ein. Nach Informationen der Süddeutschen Zeitung plant das Finanzministerium, die Beteiligung des Bundes mittelfristig von heute 99% auf 25% plus eine Aktie zu reduzieren. Uniper war Ende 2022 im Zuge der Energiekrise verstaatlicht worden, um die Insolvenz des Unternehmens abzuwenden. Für den Wiederverkauf hat die EU-Kommission eine Frist bis Ende 2028 gesetzt. Die Europäische Union will die heimische Stahlindustrie besser vor Überkapazitäten schützen. Das EU-Parlament stimmt heute über entsprechende Maßnahmen ab. Aus Straßburg Sarah Lopez.
3: Konkret soll die Menge an Stahl, die ohne Einfuhrzoll in die EU kommt, deutlich reduziert werden. Auf 18,3 Millionen Tonnen pro Jahr. Das sind im Vergleich zum Jahr 2024 fast die Hälfte weniger. Auf Stahlimporte, die über dieser Grenze liegen, soll ein Zollsatz von 50% erhoben werden. Das wäre doppelt so viel wie jetzt gerade. Die europäischen Stahlunternehmen leiden unter billig produziertem Stahl, vor allem aus China, auch weil die Energiepreise dort deutlich niedriger sind.
1: In Niedersachsen müssen sich die Nutzer des öffentlichen Nahverkehrs in dieser Woche wieder auf Einschränkungen einstellen. So fahren wegen eines Warnstreikaufrufs der Gewerkschaft Verdi in Göttingen heute und morgen keine Busse. In Hannover stehen Busse und U-Bahnen dann morgen und Donnerstag still. Weitere Warnstreiks im Nahverkehr folgen am Donnerstag und Freitag in Braunschweig, Wolfsburg, Hildesheim, Delmenhorst und Lüchow. Hintergrund sind die seit Mitte Februar laufenden Tarifverhandlungen für die Beschäftigten kommunaler Verkehrsunternehmen in Niedersachsen, bei denen es bislang keine Einigung gab. Das Oberlandesgericht München beschäftigt sich heute mit einer großen Sammelklage der Verbraucherzentrale gegen den Streamingdienst Amazon Prime Video. Dieser hatte im Februar 2024 zusätzliche Werbung eingeführt und gleichzeitig die Qualität von Bild und Ton verringert. Aus Mainz Jutta Kaiser.
4: Die Verbraucherzentrale Sachsen sagt, die geschätzt 17 Millionen Kundinnen und Kunden hätten keine Möglichkeit gehabt, die Änderung abzulehnen. Um die gewohnte Leistung zu bekommen, hätten sie ein zusätzliches Abo abschließen müssen für 2,99 Euro pro Monat. Die Verbraucherschützer wollen, dass Amazon allen Betroffenen einen Teil ihrer monatlichen Gebühren zurückzahlt. Wichtig ist der Stichtag 5. Februar 2024. Das ist der Tag, an dem Amazon die zusätzliche Werbung für den Streamingdienst angekündigt hat. Wer vor dem 5. Februar 2024 ein Prime-Abo hatte, kann sich laut Verbraucherzentrale der Sammelklage anschließen und mögliche Ansprüche geltend machen. Die Anmeldung ist noch kurze Zeit möglich und kostenlos. Das Formular finden Betroffene online auf der Seite des Bundesjustizministeriums.
1: Die Entscheidung über den deutschen Torhüter bei der anstehenden Fußball-Weltmeisterschaft ist offenbar gefallen. Wie die Bild meldet, wird Manuel Neuer in die Nationalelf zurückkehren. Der 40-Jährige hatte eigentlich nach der EM vor 2 Jahren seinen Rücktritt erklärt. Laut Bild hat Bundestrainer Julian Nagelsmann den bisherigen Stammtorhüter Oliver Baumann darüber informiert, dass er mit Neuer im deutschen Tor plant. Baumann soll aber als Ersatzkeeper mit zur WM fahren. Diese beginnt am 11. Juni. Deutschland bestreitet sein erstes Spiel am 14. Juni gegen Curaçao. Das waren die Nachrichten. Das Wetter in Norddeutschland, Sonne und Wolken, aber es gibt auch einzelne Schauer und Gewitter in Ostvorpommern, so heißt es, ist es länger heiter. Höchstwerte 16 Grad auf den Inseln bis 20 in Penkun. Es ist 9.05 Uhr.
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1: A1 Osnabrück Richtung Bremen. Zwischen Bremen-Brinkum und Hemelingen 4 Kilometer stockt der Verkehr vor der Baustelle. A2 Richtung Hannover zwischen Irxleben und Alsleben 3 Kilometer Stau wegen Bauarbeiten. A2 Berlin Richtung Hannover zwischen Peine und Hämeler Wald 6 Kilometer stockender Verkehr im Baustellenbereich. A7 Hannover Richtung Flensburg zwischen Dreieck Hamburg Südwest und dem Elbtunnel stockt es auf 8 Kilometern. A25 Geesthacht Richtung Hamburg zwischen Nettelnburg und Allermöhe 3 Kilometer stockender Verkehr und die A210 Rendsburg Richtung Kiel ist zwischen Melsdorf und dem Kreuz Kiel West wegen Bauarbeiten bis zum 13. Juni gesperrt und aktuell dadurch 4 Kilometer Stau ab Achterwehr. Allen unterwegs eine gute Fahrt.
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6: Mit Silke Liniewski, wie schön, dass Sie da sind. Wir machen uns einen richtig schönen Dienstag hier.

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1: Wir hören so gerne, was Sie hören möchten. Und genau dafür ist diese Rubrik fantastisch, weil Sie da Ihre Wünsche platzieren dürfen. Und der erste Wunsch, der kommt direkt hier schon mal.
2: Schönen guten Tag, mein Name ist Naumann aus Leipzig. Ich habe den Titel gehört von Es gibt kein Bier auf Hawaii. Dankeschön.
1: Und den Titel hören wir jetzt von Paul Kuhn.

0: Schöne Grüße gehen nach Leipzig mit diesem Musiktitel. Und der nächste Wunsch kommt auch direkt über unseren Anrufbeantworter.
1: Bringen Sie mir doch bitte das Lied von Carlos Otero, Weine keine Tränen um mich, Bella Maria. Das wünsche ich mir. Ich bin die Marianne Spucken aus Kirsen. Ich würde mich sehr freuen, das Lied nochmal zu hören. Vielen Dank.
0: Und auch da schicken wir ganz, ganz liebe Grüße in den Westen in diesem Fall von NDR Schlager.

Das gibt's nur einmal bei uns. Das sind Ihre Musikwünsche. Und heute hatten wir einen Wunsch aus dem Osten Deutschlands und einen aus dem Westen Deutschlands. Wir nehmen Sie gerne alle hier bei uns im Norden wahr, bei uns bei NDR Schlager im Norden zu Hause. Also schicken Sie uns gerne Ihre Musikwünsche, zum Beispiel über das Formular auf der Webseite www.ndr.de/schlager oder per Post an NDR Schlager. Das gibt's nur einmal. Rudolf von Bennigsenufer 22 in 30169 Hannover. Oder Sie rufen uns an, wie die beiden heute, aus Viersen und aus Leipzig, 08000 40 40 30. Das ist unser Anrufbeantworter, der ist kostenfrei rund um die Uhr für Sie dort geschaltet.

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0: Die Infos gibt's jetzt von Gerd Wolf.
2: Das war ein ziemlich spektakulärer Unfall, der seit dem frühen Morgen nach wie vor für eine Vollsperrung der A28 im Autobahndreieck Stur sorgt. Auf der Auffahrt zur A1 Richtung Hamburg ist ein Schwerlaster mit einem Windrad verunglückt. Weitere Informationen hat Thomas Stahlberg.
3: Ein Schwerlaster ist am frühen Morgen gegen kurz vor 4 beim Auffahren auf die A1 umgekippt. Warum ist unklar? Die Polizei prüft, ob der 40-jährige Fahrer zu schnell unterwegs war. Der Laster hatte ein schweres Teil einer Windkraftanlage geladen. Das ist dabei vom Anhänger gefallen und auf eine Wiese neben der Autobahn gerollt. Der Fahrer wurde bei dem Unfall leicht verletzt. Der LKW-Anhänger liegt jetzt an der Seite der Autobahn. Bei dem Unfall sind Betriebsstoffe ausgetreten. Die Feuerwehr reinigt die Fahrbahn. Den Sachschaden schätzt die Polizei auf bis zu 1 Million Euro. Der Verkehr Richtung Hamburg wird umgeleitet.
2: Unfälle auf Wasserstraßen sind seltener als auf den anderen Verkehrswegen. Aber wenn es einen gibt, dann ist das meist richtig teuer. So passiert es immer wieder, dass beispielsweise ein Frachter in die Schleusentore des Nord-Ostsee-Kanals kracht und dabei einen Millionenschaden verursacht. Deswegen soll jetzt die Sicherheit in dieser künstlichen Wasserstraße erhöht werden. Und zwar mit Hilfe einer neuen Anlage in Brunsbüttel in Schleswig-Holstein. Von heute an können Lotsinnen und Lotsen von dort aus den gesamten Nord-Ostsee-Kanal auch virtuell

0: befahren mit der sogenannten VR-Simulation. Ben Armstrong.
1: Es ist nach Angaben der Lotsenbrüderschaft NOK1 die größte Virtual Reality Simulationsanlage dieser Art in ganz Europa. Und sie funktioniert so. Lotsinnen oder Lotsen setzen eine spezielle Videobrille auf, durch die sie eine virtuell erzeugte Kommandobrücke eines Schiffes sehen. Per Sprachsteuerung können sie dann mit einer virtuellen Person reden, die wie im echten Leben ihre Befehle befolgt und das Schiff entsprechend der gegebenen Kommandos steuert. Die Anlage hat laut Lotsenbrüderschaft rund 500.000 Euro gekostet und ist sowohl für die Profis zum Üben, als auch für die Auszubildenden gedacht. Mit ihrer Hilfe soll nicht nur die Sicherheit im Seeverkehr und während des Einschleusens in den Nord-Ostsee-Kanal erhöht werden, auch hofft die Lotsenbrüderschaft darauf, die Ausbildung für Seelotsen wieder attraktiver zu machen und so dem Nachwuchsmangel etwas entgegenzusetzen.
0: Wilhelmshaven in Niedersachsen soll in Zukunft Drehscheibe für erneuerbare Energien werden. Dabei spielt Wasserstoff, der aus Wind- und Sonnenenergie gewonnen wird, eine große Rolle. Bei einer Fachtagung in Berlin wollen nun das kanadische Energieunternehmen North Atlantic und die Öl- und Umschlagsfirma HES aus Wilhelmshaven eine Absichtserklärung für den Import von Wasserstoff unterzeichnen. Frank Jacobs.
2: Die beteiligten Unternehmen sprechen von einem wichtigen Schritt hin zur kohlenstofffreien Wirtschaft. Mit der Absichtserklärung soll in Zukunft Wasserstoff von Neufundland in Kanada nach Wilhelmshaven geliefert werden, so ein Sprecher vom Energy Hub Wilhelmshaven, einem Zusammenschluss von rund 40 Unternehmen aus der Region, darunter auch HES. Die ersten Lieferungen von Wasserstoff sollen demnach Anfang der 2030er Jahre in Wilhelmshaven ankommen. In welchem Umfang, das sei bisher noch nicht klar. Bei der Unterzeichnung in Berlin will auch Niedersachsens Ministerpräsident Lies anwesend sein. Und die Richtung ist klar. Mit dem Energy Hub will Wilhelmshaven zum Mittelpunkt der deutschen Wasserstoffproduktion werden und in 6 Jahren knapp die Hälfte des deutschen Wasserstoffbedarfs decken können. Und zwar durch Importe wie die aus Kanada, aber auch durch eigene Produktion direkt in Wilhelmshaven und im benachbarten Sande. Die Unternehmen fordern von der Politik, dass sie für den Ausbau der erneuerbaren Energien und des grünen Wasserstoffs zum Beispiel die Strompreise senkt und den bürokratischen Aufwand reduziert.
0: Sogenannte Stolpersteine sollen dafür sorgen, dass Menschen innehalten und sich an die Opfer des Nationalsozialismus erinnern. In Ueckermünde in Mecklenburg-Vorpommern werden heute 5 weitere dieser Stolpersteine verlegt, die ja wie kleine Gedenktafeln aussehen. Einer ist der europaweit 500. Stolperstein für eine Angehörige der Zeugen Jehovas, Sven-Peter Martens.
3: Martha Gerke lebte in Ueckermünde, wurde in den 1930er Jahren verhaftet und war jahrelang im Konzentrationslager Ravensbrück inhaftiert. Mit den 5 neuen Stolpersteinen gibt es in Ueckermünde nun insgesamt 19. Gewidmet sind sie Opfern des Nationalsozialismus, zumeist jüdischen Familien, die deportiert, inhaftiert oder getötet wurden. Deutschlandweit wurden bisher mehr als 100.000 dieser Messingtafeln in Bürgersteigen verlegt. Geschaffen werden diese kleinen Platten alle vom Berliner Künstler Günter Demnig.
0: Soweit die aktuellen Entwicklungen in Norddeutschland.

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1: Wir möchten gerne wieder eine kleine Runde mit Ihnen spielen und dafür brauche ich Sie natürlich zum Mitspielen. Erkennen Sie unsere Melodie, die wir kurz und klein geschnibbelt haben? Das ist unsere Frage. Wir haben wieder einen Titel genommen und den wirklich klein gemacht und Sie sollen mir sagen, wie dieser Titel heißt. Das macht nicht nur Spaß, Sie können auch was gewinnen, unser NDR Schlager Dabi Radio. Und das Ganze machen wir gleich. Wir spielen gleich eine kleine Runde, rufen Sie jetzt gerne an und bewerben Sie sich zum Mitspielen. 08000 40 40 50 ist die Nummer dafür.

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1: Und heute spiele ich mit Rolf Herrlein aus Göttingen. Einen schönen guten Morgen.
2: Schönen guten Morgen.
1: Herr Herrlein, sind Sie gut in den Tag gestartet heute?
2: Ja, soweit ganz gut.
1: Okay, wunderbar. Ist bei Ihnen auch ein bisschen Sonnenschein?
2: Ja, bei uns scheint auch die Sonne.
1: Das ist gut. Da ist ja immer gleich die Laune noch ein bisschen besser, ne? Kommt sie gleich noch so ein bisschen mehr zum Vorschein. Okay, Herr Herrlein, Sie spielen mit mir jetzt eine kleine Runde. Erkennen Sie die Melodie? Das heißt, wir haben ein bisschen Musik für Sie vorbereitet. Sie sagen mir im allerbesten Fall, wie der Titel heißt. Und zu gewinnen gibt es unser NDR-Schlager-Dabi-Radio.
2: Mhm,
1: sind Sie bereit?
2: Ja, ich bin bereit.
1: Okay, haben Sie noch ein bisschen Hilfe im Hintergrund oder wie sieht's aus bei Ihnen?
2: Vielleicht noch ein bisschen. Nein, jetzt ist es ein bisschen besser.
1: Okay, alles klar. Dann gucken wir mal. Also, Herr Herrlein, hier kommt Ihr Titel.

0: Das ist absolut richtig. Herzlichen Glückwunsch.
1: Dankeschön.
0: Das wussten Sie sofort, ne?
1: Ja, das wusste ich sofort. Ich höre sehr viel Musik.
0: Okay, wunderbar. Konnten Sie gleich weiter singen und
1: ja, genau.
0: War einer der Titel, den Sie gleich erkannt haben. Sehr schön, das freut mich. Also das NDR Schlager Derby Radio macht sich auf den Weg zu Ihnen und kommt dann wohin bei Ihnen?
1: Auf dem Balkon wahrscheinlich. Wir sitzen sehr viel auf dem Balkon, das ist überdacht.
0: Mhm, okay, schön. Das ist ja klasse. Dann wird da ordentlich Musik gehört und für den Sommer macht das ja richtig Sinn. Schön, freue ich mich.
1: Adresse haben Sie?
0: Adresse habe ich, genau. Das kommt zu Ihnen nach Göttingen und dann wünsche ich Ihnen ganz viel Spaß und einen richtig schönen Sommer wünsche ich Ihnen dann auf dem Balkon mit uns mit NDR Schlager.
1: Ja, danke schön.
0: Gerne und wir hören jetzt Paradiso in voller Länge von Connie Francis.

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1: Um 10 Uhr mit Claudia Drews. Elektroautos und Hybride, also Verbrennerfahrzeuge mit Batterie, werden ab heute staatlich gefördert. Die entsprechende Internetseite bei der Förderzentrale des Bundes ist jetzt freigeschaltet. Aus der NDR Nachrichtenredaktion Christoph Tietz.
2: Die Förderung für neue E-Autos und Hybridfahrzeuge zielt laut Bundesregierung auf kleine und mittlere Einkommen. Gefördert wird, wer im Jahr bis zu maximal 80.000 Euro Haushaltseinkommen hat. Bei Familien mit Kindern ist es etwas mehr. Zu einem neuen, reinen E-Auto gibt es zum Kaufpreis 3.000 Euro dazu. Je Kind kommen nochmal 500 Euro obendrauf. Und 1.000 oder sogar 2.000 Euro extra gibt es für zwei niedrigere Einkommensgruppen. Macht eine maximale Förderung von 6.000 Euro. Für Hybride gibt es als Basisbetrag nicht 3.000, sondern nur 1.500 Euro. Der Antrag kann ab sofort gestellt werden und Geld gibt's auch rückwirkend für alle neuen Autos mit Batterie, die in diesem Jahr zugelassen wurden.
1: Der Energiekonzern Uniper war während der Energiekrise 2022 verstaatlicht worden. Jetzt leitet die Bundesregierung den Wiederverkauf ein, berichtet die Süddeutsche Zeitung. Aus der Nachrichtenredaktion Pascal Küpper.
3: Aktuell gehören 99,1% der Unternehmensanteile dem Bund. Er hatte Uniper für 13,5 Milliarden Euro fast komplett übernommen und damit vor der Pleite gerettet. Bis 2028 muss der Bund die Anteile aber auf 25% plus eine Aktie zurückfahren. Das ist eine Auflage der EU-Kommission. Nach Angaben der Süddeutschen Zeitung ist das genaue Konzept dafür jetzt fertig. Geplant ist demnach, Aktienpakete an langfristig orientierte Investoren zu verkaufen. Aber auch eine Börsenplatzierung von Uniper-Aktien sei denkbar. Der Konzern beliefert unter anderem mehr als 1.000 Stadtwerke und Industriebetriebe mit Erdgas.
1: Die Energiewende in Deutschland droht möglicherweise ins Stocken zu geraten. Nach Recherchen von NDR und SZ will der französische Konzern Total Energies nicht mehr wie geplant größere Windparks in der Nord- und Ostsee bauen, sondern die Flächen zurückgeben. Arne Schulz aus der NDR Wirtschaftsredaktion mit einer Einschätzung, was das für den Ausbau der erneuerbaren Energien in Deutschland bedeuten könnte.
4: Das wäre auf jeden Fall ein großer Rückschlag für die Energiewende. Total hat in Nord- und Ostsee Projekte mit 7,5 Gigawatt Leistung in Planung. Das ist richtig viel. Also damit könnte man rein rechnerisch geschätzt 8 Millionen Haushalte mit Strom versorgen. Natürlich würde man andere Unternehmen suchen, die stattdessen die Parks bauen, aber das würde auf jeden Fall Verzögerung bedeuten. Und die Ausbauziele, man wollte da bis 2030 eine Verdreifachung der installierten Leistung hinkriegen, die waren vorher schon kaum zu schaffen. Und dazu kommt dann noch, dass Total auch kein Einzelfall ist, sondern ich würde sagen eher ein Symptom für tiefer liegende Probleme.
1: Elon Musk ist mit seiner Klage gegen die Führung des ChatGPT-Entwicklers OpenAI gescheitert. Geschworene in Kalifornien kamen zu dem Schluss, dass Musk erst nach Ablauf der Verjährungsfrist vor Gericht gezogen war und damit zu spät. Aus der NDR-Nachrichtenredaktion Ulrike Ufer.
5: Musk wollte unter anderem erreichen, dass OpenAI-Chef Altman und Top-Manager Brockman ihre Posten verlieren. Der Tech-Milliardär war ein früher Geldgeber von OpenAI. Er warf Altman und Brockman vor, sie hätten so wörtlich eine wohltätige Organisation gestohlen. Er habe das Geld ausdrücklich für die Entwicklung künstlicher Intelligenz in einer Non-Profit-Struktur gespendet, argumentierten Musk und seine Anwälte. Einer seiner Juristen kündigte inzwischen Berufung an. Ein Erfolg von Musk hätte OpenAI bei der Finanzierung zurückwerfen und damit den Wettbewerb in der boomenden KI-Industrie umkrempeln können. Denn mit etwa 700 Millionen Nutzern pro Woche ist ChatGPT ein führender Player, während die Konkurrenzsoftware von Musk namens Grok weniger populär ist.
1: Ein Schwertransporter ist heute früh auf der A28 am Dreieck Stur umgekippt und hat seine Ladung verloren. Dabei handelt es sich um ein Bauteil eines Windrades. Das tonnenschwere Segment rollte auf ein angrenzendes Feld und blieb dort liegen. Der Fahrer des Schwertransporters wurde bei dem Unfall leicht verletzt. Der Schaden wird auf bis zu 1 Million Euro geschätzt. Die A28 in Richtung Hamburg bleibt wegen des Unfalls voraussichtlich bis zum Abend gesperrt. Das waren die Nachrichten. Das Wetter in Norddeutschland. Heute Sonne und Wolken und auch einzelne Schauer und Gewitter sind dabei in Ostvorpommern länger heiter. Höchstwerte 16 Grad auf den Inseln bis 20 Grad in Penkun. Morgen zunächst viele Wolken und stellenweise Regen, am Nachmittag aber auch trockene Phasen mit Sonne bei 15 bis 21 Grad. Schauen wir noch auf den Donnerstag, ab und zu Schauer, von Westen her freundlicher, 16 bis 22 Grad. Es ist 10.05 Uhr.
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1: A1 Osnabrück Richtung Bremen, zwischen Bremen-Brinkum und Hemelingen 4 Kilometer stockender Verkehr vor der Baustelle. A2 Berlin Richtung Hannover, zwischen Peine und Helmelerwald 6 Kilometer stockend im Baustellenbereich. A2 Hannover Richtung Berlin, zwischen Allerengersleben und Bornstedt 10 Kilometer stockend nach einem Unfall im Baustellenbereich. A7 Hannover Richtung Flensburg, zwischen Hamburg-Heimfeld und dem Elbtunnel 4 Kilometer stockender Verkehr. Und die A210 Rendsburg Richtung Kiel ist zwischen Melsdorf und dem Kreuz Kiel West wegen Bauarbeiten noch bis zum 13. Juni gesperrt. Und auch jetzt gibt es dort schon Stau. Allen unterwegs eine gute Fahrt.
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6: Hier ist Silke Lenjewski. Schön, dass Sie mit dabei sind. Und gleich gibt es ein kleines Interview mit Anna-Maria Zimmermann. Da freue ich mich schon sehr drauf.

MDR Schlager ist hier am Dienstagvormittag. Wir feiern demnächst eine ganz große Party. Am 5. Juni in Cuxhaven gibt es ein großes Konzert. Da werden viele, viele Stars mit dabei sein. Micky Krause, Nino De Angelo und. Und Anna-Maria Zimmermann wird auch mit dabei sein. Und sie haben wir gleich bei uns am Telefon. Und sie wird uns ein bisschen was dazu erzählen. Ich freue mich schon sehr drauf. Seien Sie gespannt. Also sie wird gleich ein bisschen plaudern, wie sie das Ganze sieht und ob sie schon in Vorfreude ist auf unser gemeinsames Konzert da.

0: 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Hallo, die habe ich jetzt am Telefon. Hallo.
1: Ja, einen wunderschönen guten Morgen. Hallo.
0: Anna-Maria, worauf freust du dich am meisten? Auf die Nordsee, die Fans oder die tollen Kollegen?
1: Ich glaube, es ist eine Mischung aus allem. Natürlich mag ich immer meine ganzen, es sind wirklich wieder viele Lieblingskollegen dabei, mit denen einfach einen schönen Abend zu verbringen. Aber ich freue mich natürlich einfach auf euch, auf Cuxhaven. Ich finde ja immer so ein bisschen diese Open-Air-Strandpartys, das ist was ganz, ganz Besonderes. Wenn wir so, doof gesagt, bildlich gesehen, barfuß mit den Barfußfüßen im Strand stehen und dann zu guter Musik feiern, das ist schon was ganz Schönes.
0: Das bist du ja gewohnt, ne? Du bist ja viel auf Mallorca barfuß unterwegs.
1: Ja, barfuß sind wir ja auf Mallorca dann eher nicht so im Megapark und Co. Aber dann geht man natürlich privat nochmal eine Runde irgendwie an den Strand, genau.
0: Genau. Und hast du schon mal an der Nordsee Urlaub gemacht? Also ist das Neuland für dich oder bist du da auch öfter unterwegs?
1: Nee, habe ich schon öfter gemacht, weil das ist dann für mich wirklich richtig Auszeit. Wenn ich natürlich, meine Jungs sind große Mallorca-Fans, sind jetzt auch gerade schon wieder am Sommerurlaub planen und alle wollen nach Mallorca. Aber für mich ist dann natürlich Mallorca mit den Kindern, es gibt natürlich auch schöne andere Ecken, aber immer so ein bisschen mit Arbeit verbunden. Und deshalb bin ich auch gerne schon in den letzten Jahren so gewesen, dass ich mir die Oma gepackt habe und wir sind an die Nordsee gefahren und haben einfach irgendwo schönen Urlaub gemacht.
0: Ja, lustig. Für dich ist Mallorca fast so ein bisschen wie für andere Menschen Büro, ne?
1: Ja, ein bisschen schon. Obwohl man ja sagen muss, ich habe jetzt gerade mal was rausgesucht. Es gibt natürlich auch ganz, ganz schöne andere tolle Ecken, die man einfach auch mal austesten muss. Mallorca hat schon schöne viele Seiten, also viele schöne Seiten.
0: Genau, okay. Also mit uns kommst du auf jeden Fall an die Nordsee, da wo du sonst Urlaub machst sozusagen.
1: Genau.
0: Und zu hören gibt's natürlich deine großen Hits und wahrscheinlich auch neue Musik, oder?
1: Ja, ich bringe natürlich wieder so ein Mix aus bekannten Anna-Maria Zimmermann-Songs. Ich habe natürlich auch immer wieder neue Musik im Gepäck und hoffe, dass wir dann gemeinsam eine schöne, laute Party machen.
0: Okay. Schieß dich zum Mond heißt deine aktuelle Single. Wen oder was möchtest du denn gerne auf den Mond schießen, sag mal?
1: Ich glaube, wir kennen das alle. Irgendwie so dieses, naja, irgendwelche Beziehungen, die dann eigentlich auch doch schon zu Ende sind, aber irgendwie weiß man auch nicht so richtig, wie komme ich jetzt von los oder gebe ich ihm doch nochmal eine Chance oder wie machen wir das jetzt? Und ich sage, hey, ganz ehrlich, wenn alles nichts nützt, dann schieß ihn einfach zum Mond.
0: Und wenn es kein Mensch ist, gibt es noch was anderes, was du gerne mal zum Mond schießen möchtest? Irgendwelche Umstände irgendwie?
1: Es gibt bestimmt eine Menge, was man zum Mond schießen will. Lass uns über die Politik gar nicht anfangen zu sprechen. Fällt mir jetzt gerade spontan nichts ein, nein.
0: Okay, alles klar. Die Regenjacke vielleicht oder sowas, weißt du?
1: Die Regenjacke, oh ja, gerne.
0: Okay,
1: Regenjacke, da können wir uns einigen. Regenjacke finde ich gut.
0: Okay, ja, alles klar.
1: Das ist ein Deal.
0: Gut. Dann bist du ja ganz, ganz viel unterwegs. Den ganzen Sommer über hast du natürlich deine Auftritte. Aber im Jahr 2027 wirst du deine allererste Deutschland-Tournee machen und auf Tour gehen. 100% ich heißt deine Tour dann, ne?
1: Ja, genau. Wir touren ja wirklich das ganze Jahr viel rum. Ich spiele ja so meine 120, 130 Shows im Jahr. Also wir sind schon viel unterwegs. Aber es ist natürlich alles immer irgendwie 45 Minuten Halbplayback. Das heißt immer irgendwie teilweise samstagsabends 2, 3 Shows. Das heißt irgendwie schnell da sein, 45 Minuten singen und zack sitzt Anna auch schon wieder im Auto. Man hat natürlich irgendwie wenig Zeit für Fans, wenig Zeit für auch mal so diese andere Anna-Maria Zimmermann-Seite. Ich sag immer, wenn mir ist natürlich in den 45-minütigen Live-Programms ist es natürlich alles auf Party ausgelegt. Wir wollen, dass die Leute eine gute Zeit haben und feiern. Aber natürlich gibt es bei mir auch eine andere Seite, eine ruhigere Seite, eine traurigere, eine nachdenklichere Seite. Und ja, ich freue mich sehr darauf, das einfach in so einem Konzert mit auch Balladen, mit einer Unplugged-Geschichte, mit einem eigenen Gitarristen einfach dann doch auch nochmal dieses hundertprozentige Ich zu zeigen, nämlich die Partymaus, aber auch dann doch die nachdenkliche Frau, die mit ganz normalen Themen zu kämpfen hat, die andere Menschen auch haben.
0: Okay, und bis dahin haben wir Schieß dich zum Mond und das vereint so ziemlich alles, ne? Party mit ein bisschen nachdenklich und allem drin.
1: Das
0: wunderbar. Schön, Anna-Maria, wir freuen uns sehr auf dich bei dem bei der Coast in Concert Party am 5. Juni in Cuxhaven.
1: Ja, und du darfst jetzt. Alle, die jetzt hier hören und noch am Nachdenken sind, gehe ich dahin oder gehe ich nicht hin, holt euch jetzt die letzten Tickets und lasst uns einfach gemeinsam den Kopf ausschalten und irgendwie eine gute Zeit haben.
0: Ja, das war aber mal ein schöner Aufruf. Genau, du darfst jetzt auch gerne noch Schieß dich zum Mond ansagen. Den Titel haben wir jetzt nämlich.
1: Ja, hier ist meine aktuelle Single Schieß dich zum Mond.

Schieß dich zum Mond von Anna-Maria Zimmermann bei NDR Schlager. 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

0: 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Bei uns gibt's jetzt ein bisschen Plattdeutsch.
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Schlager. Die Flippers habe ich jetzt mit der Lotusblume und ich finde ja, die ist so ein schönes Symbol, denn die Lotusblume, die gibt's ja nur da, wo sie sich durch den Modder kämpft. Ja, genau, die wächst nur da, wo es modrig ist, wo sie durch den Schlamm durchgeht und ich finde, das ist so ein schönes Symbol dafür, wenn es einem mal nicht gut geht, wenn man sich irgendwo durchkämpfen muss, dann kommt man irgendwann vielleicht als Lotusblume raus. Zumindest hat man sich durch den Modder durchgekämpft und Lotusblumen sind zumindest wunderschön.

Joey Heindle ist das mit schwer zu erklären Words. Unsere Platz Nummer 3 gerade in der ARD Schlagerhit-Parade. Und wenn Sie da noch mit abstimmen möchten, dann können Sie das noch tun. Bis morgen Mittag um 12 Uhr kann man da noch abstimmen. Sie können mehrere Stimmen vergeben. Und am Freitagabend ab 18 Uhr ist sie dann wieder zu hören, unsere ARD Schlagerhit-Parade hier bei uns. Und dann schauen wir mal, wer da auf welchen Plätzen gelandet ist.

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1: Um 11 Uhr mit Claudia Drews. Elektroautos und Hybride, also Verbrennerfahrzeuge mit Batterie, werden ab heute wieder staatlich gefördert. Die entsprechende Internetseite bei der Förderzentrale des Bundes ist jetzt freigeschaltet. Aus der NDR Nachrichtenredaktion Christoph Tietz.
2: Die Förderung für neue E-Autos und Hybridfahrzeuge zielt laut Bundesregierung auf kleine und mittlere Einkommen. Gefördert wird, wer im Jahr bis zu maximal 80.000 Euro Haushaltseinkommen hat. Bei Familien mit Kindern ist es etwas mehr. Zu einem neuen, reinen E-Auto gibt es zum Kaufpreis 3.000 Euro dazu. Je Kind kommen nochmal 500 Euro obendrauf. Und 1.000 oder sogar 2.000 Euro extra gibt es für zwei niedrigere Einkommensgruppen. Macht eine maximale Förderung von 6.000 Euro. Für Hybride gibt es als Basisbetrag nicht 3.000, sondern nur 1.500 Euro. Der Antrag kann ab sofort gestellt werden und Geld gibt's auch rückwirkend für alle neuen Autos mit Batterie, die in diesem Jahr zugelassen wurden.
1: Dem deutschen Wald geht es nach wie vor schlecht. Das dürfte sich auch in der Waldzustandserhebung des letzten Jahres widerspiegeln, die Bundeslandwirtschaftsminister Rainer in diesen Minuten vorstellen wird. Aus Berlin Anne-Kathrin Mellmann.
3: Zu schaffen machen den Bäumen Trockenheit, Hitze und Schädlinge wie der Borkenkäfer. Besonders von Schäden betroffen sind Fichten, Kiefern, Buchen und Eichen. Nur noch jeder fünfte Baum gilt als gesund. Das belegen auch Satellitendaten des Deutschen Zentrums für Luft- und Raumfahrt. Zwischen 2017 und 2024 gingen danach etwa 900.000 Hektar Wald verloren. Besonders stark schrumpfen Wälder im Harz, Südwestfalen, im Südosten von Thüringen und in der Grenzregion von Sachsen zu Tschechien.
1: Die Bundesregierung leitet offenbar die Reprivatisierung des Energiekonzerns Uniper ein. Nach Informationen der Süddeutschen Zeitung plant das Finanzministerium, die Beteiligung des Bundes mittelfristig von heute 99% auf 25% plus eine Aktie zu reduzieren. Uniper war 2022 im Zuge der Energiekrise verstaatlicht worden, um die Insolvenz des Unternehmens abzuwenden. Für den Wiederverkauf hat die EU-Kommission eine Frist bis Ende 2028 gesetzt. In Straßburg wird heute wieder über ein Handelsabkommen zwischen der EU und den USA verhandelt. EU-Kommissionspräsidentin von der Leyen hat US-Präsident Trump zugesagt, europäische Zölle auf amerikanische Industriewaren abzuschaffen. Trump kündigte im Gegenzug an, den Zollsatz auf die meisten EU-Produkte bei höchstens 15% zu belassen. Aus Brüssel Andreas Meyer-Feist.
4: Die Verhandlungen werden sehr schwierig werden. Die EU dürfe Trump erst dann entgegenkommen, wenn er wirklich das tut, was in dieser Vereinbarung steht und das auch beweist, sagen zum Beispiel die Sozialdemokraten. Die christdemokratische EVP-Fraktion, die EU-Kommission, viele EU-Mitgliedsländer sagen aber auch, wir brauchen einen Vertrauensvorschuss für Donald Trump, um keine neuen Gegenmaßnahmen zu provozieren. Die Wirtschaftsverbände fordern einen schnellen Abschluss und nicht zu viele neue Hürden. Sie wollen der europäischen Industrie Planungssicherheit verschaffen.
1: Die Europäische Raumfahrtagentur ESA will mit der neuen Mission SMILE die Zusammenhänge zwischen dem Weltraumwetter und dem Magnetfeld der Erde genauer untersuchen. Dazu startete vom Weltraumbahnhof Kourou in französisch Guayana eine Rakete mit einem Forschungssatelliten an Bord. Uwe Gradwohl aus der ARD-Wissenschaftsredaktion erklärt, wofür die Untersuchungen wichtig sind.
5: Das zu verstehen ist nicht ganz unwichtig, denn in der Erdnähe haben wir mittlerweile viel Infrastruktur geparkt. Da sind viele Satelliten unterwegs, die für uns tagtäglich wichtig sind, zum Beispiel die Navigationssatelliten. So, und die fliegen normalerweise im Vakuum des Weltalls um die Erde herum. Aber wenn da viel Energie über den Sonnenwind in die Erde, in das Erdmagnetfeld und anschließend auch in die Erdatmosphäre eingetragen wird, dann erwärmt sich die Erdatmosphäre in ihren oberen Schichten und dehnt sich aus. Und plötzlich spüren die Satelliten, die vorher im Vakuum des Weltalls geflogen sind, so ein bisschen den Rand der Erdatmosphäre, weil die sich ausgedehnt hat. Und es ist für die, als ob sie jetzt in Honig reinfliegen. Dann werden die gebremst, fangen an abzustürzen. Das will man nicht haben.
1: Der Chef der Weltgesundheitsorganisation Tedros hat sich tief besorgt über Größe und Geschwindigkeit des neuen Ebola-Ausbruchs im Ostkongo und in Uganda gezeigt. Mittlerweile sind mehr als 130 Menschen in der Demokratischen Republik Kongo an Ebola gestorben. Hunderte sind womöglich infiziert. Das benachbarte Uganda meldet einen Todesfall in der Hauptstadt Kampala. Am Wochenende hatte die Weltgesundheitsorganisation einen globalen Gesundheitsnotstand wegen des Ausbruchs Ausbruchs einer besonders seltenen Ebola-Variante ausgerufen. Und das waren die Nachrichten. Das Wetter in Norddeutschland, Sonne und Wolken, auch Schauer und Gewitter sind dabei. In Ostvorpommern länger heiter, 16 Grad auf den Inseln bis 20 in Penkum. Es ist 11.05 Uhr.
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1: A1 Lübeck Richtung Hamburg zwischen Hamburg-Öjendorf und Moorfleet, 4 Kilometer stockender Verkehr. A2 Hannover Richtung Berlin zwischen Allerengersleben und Bornstedt, 10 Kilometer stockender Verkehr nach einem Unfall im Baustellenbereich und in der Gegenrichtung 3 Kilometer Stau. Wir wünschen allen unterwegs eine sichere und gute Fahrt.
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7: Mit Silke Linjewski, ich wünsche Ihnen einen richtig schönen Dienstag.

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3: Ende Herr Schlager. Heute wäre Alexandra 84 Jahre alt geworden. Mit Hits wie Mein Freund der Baum singt sich Alexandra in den 60ern in die Herzen ihrer Fans. Aber ihre Karriere hat nur kurz gedauert. Am 31. Juli 1969 ist sie verunglückt im schleswig-holsteinischen Tellingstedt. Und ihre Karriere hat ein bisschen gedauert. Mit 10 Jahren hat sie allerdings schon angefangen, Klavier zu spielen. Sie hat im Kirchenchor gesungen und hat sich dann von ihrem ersten eigenen Geld eine Gitarre gekauft und war schon ganz, ganz früh sehr künstlerisch aktiv. Also sie hat Grafik begonnen zu studieren, hat dann Mode gemacht, hat gesungen in Hamburg im Rotlichtmilieu, slawische Lieder und Eigenkompositionen, hat nebenbei in einem Verlag gearbeitet, ist dann zur Schauspielschule gegangen, hat Gesang studiert, also alles im kreativen Bereich hat sie gemacht, war dann tatsächlich in der Folkrock-Gruppe City Preachers, zu der auch später Inga Rumpf und Udo Lindenberg gehört haben, und da ist dann ein Musikproduzent auf sie aufmerksam geworden und dann hat das Ganze Fahrt aufgenommen und sie ist als Alexandra berühmt geworden, hat sich mit Udo Jürgens angefreundet, hat auch mit ihm Titel aufgenommen. Er hat komponiert, sie hat getextet und ja, dann hat sie vorher schon slawisch-folkloristische Titel gemacht. Die kleine Anuschka, die schwarze Balalaika und damit in der Schlagerbranche etwas besetzt, was es noch nicht gab, die Russlandromantik. Das war ihr ein bisschen zu wenig. Sie hat dann noch eigene Titel geschrieben, beispielsweise die Öko-Hymne Mein Freund, der Baum, ein ganz, ganz großer Titel von ihr. Und ab da war ihre Karriere nicht mehr aufzuhalten. Mit all diesen Titeln. Sie ist dann eingeladen worden auch auf eine Amerika-Tournee, hat gearbeitet ohne Ende und nach 3 Jahren Arbeit ohne Ende wollte sie in einen Urlaub fahren und auf dem Weg in den Urlaub ist der Unfall passiert, bei dem sie dann gestorben ist. Ihr zu Ehren an ihrem 84. Geburtstag, der heute gewesen wäre, spielen wir erst das Morgenrot von Alexandra.

NDR Schlager, Diane Warwick war das bei Heartbreaker. Und jetzt habe ich Via Romantica für Sie. Oliver Haid ist das mit seinem neuen aktuellen Titel. Und der sagt, er nimmt Liebe als magischen Zufall. Und die Geschichte beginnt ganz filmreif. Ein einsames Herz, ein Glas Rotwein an der Riviera. Und das Ganze soll bei uns ganz viel Fernweh auslösen und dann auch noch sehr erfolgreich werden. Hier ist Via Romantica, sein neuer aktueller Song bei NDR Schlager im Nordenshaus.

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1: Truckstop bei NDR Schlager. Und jetzt habe ich Doris Day für Sie.

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NDR-Schlager Johnny Hamburg habe ich jetzt mit seinem neuen Titel Ich wär ein Supermann. Heißt, er möchte ganz gerne eigentlich genau das tun, was Frauen so jeden Tag tun.

Ende, Herr Schlager. In der nächsten Stunde habe ich Musik satt für Sie. Peter Maffay ist mit dabei, Wolfgang Petri und viele, viele andere.

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1: Um 12 Uhr mit Tarek Yusbashi. Wer sich ein Elektroauto oder ein Plug-in-Hybrid-Fahrzeug anschaffen will, kann dafür ab heute eine staatliche Förderung beantragen. Das entsprechende Online-Portal ist jetzt freigeschaltet worden. Jan-Friedrich Willems in Berlin erklärt, wie sich die Förderungssumme kalkulieren lässt.
2: Ganz grob gilt die Faustregel, je weniger Einkommen und je mehr Kinder man hat, desto mehr Förderung gibt es auch. Am meisten Geld, 6.000 Euro Zuschuss für ein rein elektrisches Auto, gibt es für Haushalte mit zwei oder mehr Kindern und einem gemeinsamen zu versteuernden Einkommen von maximal 45.000 Euro im Jahr. Für einen Hybriden gibt es maximal 4.500 Euro. Wer zum Beispiel keine Kinder hat und nicht mehr als 80.000 Euro bekommt, hat immerhin noch Anspruch auf 3.000 Euro für ein E-Auto und 1.500 Euro für einen Hybridwagen.
1: Russlands Präsident Putin ist zu einem Besuch in China eingetroffen. Er wurde von Außenminister Wang Yi empfangen und wird morgen mit Chinas Staatschef Xi Jinping beraten. Ein zentrales Thema dürfte die wirtschaftliche Zusammenarbeit sein. Das Handelsvolumen zwischen beiden Ländern ist in den vergangenen Monaten gewachsen. China ist für Russland eine wichtige Stütze angesichts der westlichen Sanktionen gegen Moskau. Außerdem wollen Xi und Putin eine Erklärung unterzeichnen, in der sie sich für eine multipolare Weltordnung und eine neue Art von internationalen Beziehungen aussprechen. Erst vor einigen Tagen war US-Präsident Trump zu Besuch in Peking. In der Demokratischen Republik Kongo ist die Zahl der Ebola-Toten nach Behördenangaben auf 131 gestiegen. Außerdem sind über 500 Verdachtsfälle registriert. Jetzt soll ein infizierter US-Bürger, der in dem Land gearbeitet hat, zur Behandlung nach Deutschland gebracht werden. Aus der Nachrichtenredaktion Anina Pomerenke.
3: Die US-Regierung hatte Deutschland wohl um Hilfe gebeten mit dem Verweis darauf, dass es hier bei uns in Deutschland eben ein entsprechendes Expertennetzwerk gibt, das auf solche Fälle besonders gut vorbereitet ist. Die Vorbereitungen sollen laufen. Mehr Informationen hat es vom Bundesgesundheitsministerium heute aber nicht gegeben. Außerdem sollen 6 weitere Personen, die immerhin in Kontakt mit dem Virus waren, nach Deutschland kommen.
1: Gut 3,5 Jahre nach der staatlichen Rettung des Düsseldorfer Energiekonzerns Uniper leitet die Bundesregierung der Süddeutschen Zeitung zufolge den weitgehenden Wiederverkauf des Unternehmens ein. Das Privatisierungskonzept des Finanzministeriums sehe vor, dass der Bund seine Beteiligung ab Ende dieses Jahres von aktuell rund 99% auf 25% plus eine Aktie reduziert, so der Bericht. Der Börsenwert von Uniper liegt derzeit bei rund 18 Milliarden Euro, dürfte durch den Verkauf aber sinken. Der Konzern beliefert unter anderem mehr als 1.000 Stadtwerke und Industriebetriebe mit Erdgas. Das Oberlandesgericht München beschäftigt sich heute mit einer großen Sammelklage der Verbraucherzentrale gegen den Streamingdienst Amazon Prime Video. Dieser hatte im Februar 2024 zusätzliche Werbung eingeführt und gleichzeitig die Qualität von Bild und Ton verringert. Aus Mainz, Jutta Kaiser.
4: Die Verbraucherzentrale Sachsen sagt, die geschätzt 17 Millionen Kundinnen und Kunden hätten keine Möglichkeit gehabt, die Änderung abzulehnen. Um die gewohnte Leistung zu bekommen, hätten sie ein zusätzliches Abo abschließen müssen für 2,99 Euro pro Monat. Die Verbraucherschützer wollen, dass Amazon allen Betroffenen einen Teil ihrer monatlichen Gebühren zurückzahlt. Wichtig ist der Stichtag 5. Februar 2024. Das ist der Tag, an dem Amazon die zusätzliche Werbung für den Streamingdienst angekündigt hat.
1: Die Zahl der offiziell pflegebedürftigen Menschen in Deutschland hat die 6-Millionen-Marke überschritten. Das teilten der Medizinische Dienst Bund und der Spitzenverband der gesetzlichen Krankenkassen GKV mit. Demnach erhielten im vergangenen Jahr mehr als 6 Millionen Menschen Leistungen der Pflegeversicherung. Zum Vergleich, 10 Jahre zuvor waren mit knapp 3 Millionen weniger als halb so viele Menschen als pflegebedürftig eingestuft. Der Schauspieler Alexander Held ist tot. Wie das ZDF mitteilte, starb er bereits vor einer Woche im Alter von 67 Jahren nach kurzer Krankheit. Alexander Held spielte in vielen Serien und Fernsehfilmen, unter anderem in den Krimireihen Stralsund und München Mord oder der Verfilmung von Unterleuten. Im Kino war er in Steven Spielbergs Schindlers Liste zu sehen. Das waren die Nachrichten. Das Wetter in Norddeutschland. Sonne und Wolken, vereinzelt Schauer und Gewitter, 16 bis 20 Grad. Morgen dichte Wolken, vermehrt Schauer und ein paar Gewitter bei Höchstwerten von 15 bis 21 Grad. Am Donnerstag Schauer, später freundlicher, 16 bis 22 Grad. Und am Freitag dann meist trocken. Die Temperaturen liegen bei 16 bis 26 Grad. Es ist 12.05 Uhr.
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1: Mit Stau oder stockendem Verkehr ab 3 Kilometer Länge. A1 Lübeck Richtung Hamburg zwischen Hamburg-Oegendorf und Norderelbbrücke 5 Kilometer stockender Verkehr. Das war's auch schon, deshalb eine gute Fahrt.
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5: Guten Tag. Hier ist Silke Lenjewski. Ich wünsche Ihnen einen richtig schönen Dienstag.

Peter Maffay wusste das schon 1976. Ein Bild kann nicht lachen, so wie du, und nicht zärtlich sein, so wie du. Aber trotz all dem gibt es jetzt einen wahnsinnigen Trend. Künstliche Intelligenz hält nämlich Einzug in menschliche Beziehungen. Besonders aufgeschlossen zeigt sich die jüngere Generation. Insgesamt glaubt fast jeder dritte Befragte, dass romantische Kontakte mit einem KI-Chatbot künftig gesellschaftlich ähnlich akzeptiert sein werden wie Beziehungen zwischen Menschen. Das zeigt eine repräsentative Studie. 45% der 18- bis 29-Jährigen, die in einer Partnerschaft leben, können sich eine erotische und romantische Beziehung mit einem KI-Chatbot vorstellen. Und von ihnen sehen 65% diese sogar als Ersatz für eine menschliche Partnerschaft. Und neben Erotik und Romantik wird KI vor allem auch für Beziehungstipps genutzt. Das ist ja dann nochmal ein ganz anderes Thema. Also, ich bin da eher bei Peter Maffay, ehrlich gesagt. Aber ich bin ja auch schon ein bisschen älter.

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0: Und die Infos hat jetzt Gerd Wolf.
2: In der CDU in Neumünster in Schleswig-Holstein gibt es innerparteilich Streit um die Landtagskandidatur. Gestern Abend hat sich der CDU-Kreisvorstand stundenlang damit beschäftigt. Landwirtschaftsministerin Schmachtenberg hatte ja in der vergangenen Woche auf eine Kandidatur verzichtet, auf eine Direktkandidatur für ein Landtagsmandat, weil der Eindruck entstanden war, dass der Abgeordnete und Kandidat Hauke Hansen im Gegensatz dazu nicht mit fairen Mitteln gearbeitet haben könnte. Moritz Olsen berichtet.
3: Dass die Vorwürfe ernst genommen werden, sah man bei der Versammlung des Kreisverbandes gestern Abend. Die dauerte über 3 Stunden. Es geht um den ungewöhnlich großen Zuwachs von rund 50 Mitgliedern bei der CDU Neumünster, kurz vor einer entscheidenden Mitgliederversammlung. In dieser soll nämlich über die Landtagskandidatur entschieden werden. Der Vorwurf, der CDU-Kreisvorsitzende Hauke Hansen könnte extra so viele neue Mitglieder aufgenommen haben, um mehr Unterstützer für seine erneute Kandidatur zu bekommen, also eine Art Wettbewerbsverzerrung. Deswegen hatte Landwirtschaftsministerin Cornelia Schmachtenberg ihre Kandidatur zurückgezogen. Vor der Kreistagssitzung gestern Abend sagte Babette Schwede-Oldehus, Vorsitzende der Frauenunion, es sei wie bei einer Ehe. Wenn man fremdgehe, sei das juristisch nicht angreifbar, aber moralisch nicht in Ordnung. Auch CDU-Stadtpräsidentin Schettiger sprach von einem unfairen Wettkampf. Hauke Hansen selbst ist sich keiner Schuld bewusst. Nach der Sitzung sagte er, die Gespräche seien konstruktiv gewesen. Zu welchen Ergebnissen?

0: Ergebnissen man gekommen sei, wollte er allerdings nicht sagen.
1: Ja, wir haben es im Verkehrshinweis. Ein spektakulärer Unfall sorgt seit dem frühen Morgen für eine Vollsperrung der A28 im Autobahndreieck Stur. Auf der Auffahrt zur A1 Richtung Hamburg ist ein Schwerlaster mit einem Windrad verunglückt. Thomas Steinberg.
2: Ein Schwerlaster ist am frühen Morgen gegen kurz vor vier beim Auffahren auf die A1 umgekippt. Warum ist unklar? Die Polizei prüft, ob der 40-jährige Fahrer zu schnell unterwegs war. Der Laster hatte ein schweres Teil einer Windkraftanlage geladen. Das ist dabei vom Anhänger gefallen und auf eine Wiese neben der Autobahn gerollt. Der Fahrer wurde bei dem Unfall leicht verletzt. Der LKW-Anhänger liegt jetzt an der Seite der Autobahn. Bei dem Unfall sind Betriebsstoffe ausgetreten. Die Feuerwehr reinigt die Fahrbahn. Den Sachschaden schätzt die Polizei auf bis zu 1 Million Euro. Der Verkehr Richtung Hamburg wird umgeleitet.
1: Immer noch ein bisschen unglaublich, was da am Wochenende in der Nähe von Leipzig passiert ist. Ein privat gehaltener Tiger ist aus seinem Gehege entwischt, hat seinen Weg gesucht und hat dabei einen Mann schwer verletzt. In einer Gartenanlage ist das Tier schließlich erschossen worden von der Polizei. Nach Schätzungen der Tierschutzorganisation PETA werden in Deutschland 50 bis 100 Großkatzen privat gehalten. Auch in Niedersachsen, vermutet jedenfalls Peter Höfken, der Wildtierreferent bei PETA. Die Behörden machten dazu keine konkreten Angaben. Unabhängig davon, wie gefährlich sie sein können, sollen Tiger, Löwen, Pumas, Leoparden und andere Wildtiere aus Sicht des Tierschützers grundsätzlich nicht wie Haustiere gehalten werden.
3: Das ist das Groteske an der niedersächsischen Gefahrtierverordnung. Giftschlangen beispielsweise sind verboten, aber Tiger und Löwen sind erlaubt. Und dann haben wir natürlich noch jede Menge andere Tiere, wie beispielsweise kleinere Affenarten, die in kleinen Käfigen gehalten werden. Wir haben giftige Spinnen, giftige Skorpione und jede Menge andere exotische Tiere. Und all diese Tiere gehören unseres Erachtens nicht in ein Wohnzimmer, sondern einfach nur in die Wildnis.
1: Sagt Peter Höfken, der Wildtierreferent der Tierschutzorganisation PETA. Wer in Rostock falsch parkt, muss künftig fast dreimal so viel zahlen wie bisher. Die Stadtverwaltung erhofft sich von der Erhöhung der Verwarngelder, das Parken auf Grünflächen zu verhindern. Vanessa Kiolin.
4: 55 statt 20 Euro. So viel kostet das Verwarngeld ab dem 1. Juni für alle, die in Rostock dabei erwischt werden, illegal in einem Stadtpark oder auf einer öffentlichen Grünfläche zu fahren oder zu parken. Die Stadtverwaltung begründet das damit, dass diese Orte eine wichtige Funktion fürs Klima, die Biodiversität und auch die Lebensqualität der Rostockerinnen und Rostocker haben. Illegales Parken führe dort regelmäßig zu erheblichen Schäden an Pflanzen und Böden. Im Durchschnitt der beiden vergangenen Jahre mussten jeweils etwa 3000 Mal Verwarn- und Bußgelder für solche Ordnungswidrigkeiten verhängt werden.
1: Soweit die Meldung aus Norddeutschland für diese Stunde.

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1: Matthias Stürwold erinnert sich daran, wie er 1983 die Stray Cats entdeckt hat, eine Neo-Rockabilly-Band.
2: Wenn wir Radio hört, dann wird ja viel Musik oder 80er spielt. Ich meine, wir haben Modern Talking und wir haben David Hasselhoff. Schlimm. Aber das gäbe so viele Perlen, die nicht in den Charts wären. Ich denke zum Beispiel an die Stray Cats. Das ikonische Neo-Rockabilly-Trio ist 79 gegründet worden und käme eigentlich gut New York, aber sie sind 80 nur London trocken, weil sie dachten, sie können vielleicht in Europa den Durchbruch schaffen. Ihr erste LP ist 81 rausgekommen. Hör's einfach Stray Cats. Hüt ein Klassiker. Eine wunderbare Mixtur aus Rockabilly und Punk. Eins bei den Luder, eins bei den Flinke, eins bei den Wilder und mit mehr verzerrte Gitarren als in den 50er Jahren. Aber das Outfit wäre original. Lederjacken, Blue Jeans, Show mit dicke Krebssohlen, Tattoos und Teddyboy-Frisuren. Drei Lüd, die mit Hüt zusammen unterwegs sind. Brian Setzer an der Gitarre, Lee Rocker mit seinem Standbass, ob der hier immer rumturnt, und Slim Jim Phantom an das Standschlachttüch. 81. Erst im August 83, ich wär Pfefftein, da hab ich ja entdeckt, zu spälten ob der Lorelei. Und der legendäre Rockpalast hat dat im Fernsehen wies, live. Und ob der Bühne hab sie wild rimdanzt, so mit jüngere Fans. Dicke Krebsohlen und tollen Haaren sie alle. We gonna rock this town, rock it inside out. 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Donno haaren sie mi. In der Woche oben ich losluppen, um mir die erste Platte zu küppen. Ich habe sogar versucht, mit Teddy Show mit den Krebssohlen zu besorgen, aber so was gäbe das in Kiel nicht. Und ich will eine tolle. Ich habe das gut probiert. Mann, sehe ich das kacke gut. Aber die Musik ist klasse. Stray Cats, das Debütalbum von 1981. Anhören.

MDR Schlager, da geht die Tür zu. Kaya Lass ist schon da und macht jetzt hier gleich weiter den Nachmittag. Ich bin Silke Liniewski und wünsche Ihnen einen ganz, ganz schönen Dienstagnachmittag. Gerne hören wir uns morgen früh wieder.

0: 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Um 13 Uhr mit Tarek Yusbashi. Dem deutschen Wald geht es etwas besser als vor einem Jahr. Das steht im Zustandsbericht der Bundesregierung für 2025. Trotz Hitze und Trockenheit haben sich einige Baumarten stabilisiert. Borkenkäfer und Klimawandel bleiben aber ein Problem. Aus Berlin, Isabel Karas.
1: Bei den Fichten gilt inzwischen wieder etwa jeder vierte Baum als gesund. Im Vorjahr war es nur jeder fünfte. Auch Buchen scheinen sich etwas zu erholen. Insgesamt trägt aber weiterhin nur jeder fünfte Baum in Deutschland eine volle, gesunde Krone. Besonders schlecht ist der Zustand von Kiefern und Eichen. Laut Ministerium verjüngen sich viele Wälder inzwischen langsam wieder. Bundeslandwirtschaftsminister Rainer sprach dennoch von einer langfristigen Aufgabe. Die Folgen der extrem trocken heißen Sommer zwischen 2018 und 2020 wirkten bis heute nach. Der Klimawandel stelle die Wälder weiter vor große Herausforderungen.
0: Wer sich ein Elektroauto oder ein Plug-in-Hybrid-Fahrzeug anschaffen will, kann dafür ab heute eine staatliche Förderung beantragen. Das entsprechende Online-Portal ist jetzt freigeschaltet worden. Jan-Frederik Willems in Berlin erklärt, wie sich die Förderungssumme kalkulieren lässt.
2: Ganz grob gilt die Faustregel, je weniger Einkommen und je mehr Kinder man hat, desto mehr Förderung gibt es auch. Am meisten Geld, 6.000 Euro Zuschuss für ein rein elektrisches Auto, gibt es für Haushalte mit zwei oder mehr Kindern und einem gemeinsamen zu versteuernden Einkommen von maximal 45.000 Euro im Jahr. Für einen Hybriden gibt es maximal 4.500 Euro. Wer zum Beispiel keine Kinder hat und nicht mehr als 80.000 Euro bekommt, hat immerhin noch Anspruch auf 3.000 Euro für ein E-Auto und 1.500 Euro für einen Hybridwagen.
0: In der Demokratischen Republik Kongo sind weitere Bewohner an Ebola gestorben. Neben 131 Todesfällen werden mehr als 500 Verdachtsfälle gemeldet. Die Weltgesundheitsorganisation plant eine Krisensitzung am Nachmittag. Aus der NDR-Nachrichtenredaktion Inken Henkel.
3: Gegen die Variante gibt es laut WHO keinen zugelassenen Impfstoff und keine Therapie. Es handelt sich um die seltene Bundibugyo-Variante des Virus. Die Experten im Notfallausschuss der WHO wollen Empfehlungen ausarbeiten, wie mit dem Ausbruch umgegangen werden soll. Heute sollen mehrere US-Bürger, die sich im Kongo infiziert haben, nach Deutschland geflogen werden. Ein Arzt, der dort gearbeitet hat, und 6 weitere Personen, die Kontakt mit ihm hatten. Nach Deutschland kommen sie zur Behandlung wegen der kürzeren Flugzeiten und der Erfahrungen bei der Versorgung von Ebola-Patienten.
0: Die Zahl der Angriffe auf Parteimitglieder hat im vergangenen Jahr massiv zugenommen. Die AfD-Fraktion hat dazu aktuelle Zahlen bei der Bundesregierung angefragt. In den meisten Fällen geht es um verbale Angriffe wie Beleidigungen. Aus Berlin, Sarah Hennings.
4: Im vergangenen Jahr zählte die Polizei in Deutschland 5.140 Delikte gegen Vertreter von Parteien. Das sind rund 1.500 Angriffe mehr als im Vorjahr. Die meisten Angriffe richteten sich erstmals gegen die AfD. In den Jahren zuvor waren stets die Grünen am stärksten betroffen von Angriffen. Dagegen hat sich die Zahl der Angriffe auf CDU-Mitglieder im vergangenen Jahr nahezu verdreifacht, von rund 420 auf 1.200. Oft geht es um sogenannte Äußerungsdelikte. Dazu zählen unter anderem Volksverhetzung, Verleumdung und Beleidigung, häufig auch bei Social Media.
0: In Niedersachsen müssen sich die Menschen in dieser Woche darauf einstellen, dass Busse und Bahnen nicht fahren. Die Gewerkschaft Verdi hat zu Warnstreiks aufgerufen. Aus der NDR-Nachrichtenredaktion Karen Busche.
5: Die Verkehrsbetriebe in Göttingen machen den Anfang. Dort sollen heute und morgen die Busse stillstehen. Morgen und Donnerstag ist dann Hannover dran. Dort sollen die Beschäftigten von Östra und Regiobus in den Warnstreik treten. Die S- und Regionalbahnlinien in Hannover werden nicht bestreikt. Donnerstag und Freitag folgen 5 weitere Städte in Niedersachsen. Braunschweig, Wolfsburg, Hildesheim, Delmenhorst und Lüchow. Laut Gewerkschaft sind jeweils die kommunalen Verkehrsbetriebe betroffen. Hintergrund des Warnstreiks sind die laufenden Tarifverhandlungen.
0: Urlaub auf hoher See ist so beliebt wie noch nie. Wie das Statistische Bundesamt mitteilte, starteten im vergangenen Jahr mehr als 1,5 Millionen Menschen einer Hochseekreuzfahrt von einem der deutschen Häfen an der Nord- und Ostsee aus. Das waren 4,1% mehr als im Jahr zuvor. Im Vergleich zum Vor-Corona-Jahr 2019 mit damals 1,33 Millionen Passagierinnen und Passagieren betrug der Anstieg 13,5%. Während der Pandemie hatte es wegen der Reisebeschränkungen deutliche Rückgänge gegeben. Das waren die Nachrichten. Das Wetter in Norddeutschland. Sonne und Wolken, vereinzelt Schauer und Gewitter, 16 bis 20 Grad. Morgen dichte Wolken, vermehrt Schauer und ein paar Gewitter bei Höchstwerten von 15 bis 21 Grad. und am Donnerstag Schauer, später freundlicher, bei 16 bis 22 Grad. Es ist 13.05 Uhr.
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0: Mit Stau oder stockendem Verkehr ab 3 Kilometer Länge. A1 Lübeck Richtung Hamburg, zwischen Hamburg-Öhiendorf und Norderelbbrücke 5 Kilometer stockender Verkehr. Und A1 Lübeck Richtung Fehmarn, zwischen Sereetz und Rathekau steht ein defektes Fahrzeug, dadurch Stau. Die Umleitung führt über die U83. Das war's. Für Sie eine sichere und gute Fahrt.
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8: Mit Kaya Lass. Ich freue mich auf Sie und ich freue mich auf die schönsten Schlagermelodien. Gleich mit Christina Bach. Erst ein Cappuccino und Mireille Mathieu. Ganz Paris ist ein Theater.

Christina Bach gehört mit erst ein Cappuccino hier bei NDR Schlager. Und ehrlich gesagt, viele Italiener würden bei manchen Kaffeebestellungen bei uns vermutlich kurz die Espresso-Tasse fallen lassen. Denn ein echter Cappuccino ist eigentlich eine kleine Wissenschaft. Der Name, der kommt übrigens von den Kapuzinermönchen. Und zwar wegen der Farbe des Schaums, die an die braunen Kutten erinnert. Und in Italien gilt, Cappuccino trinkt man traditionell morgens, meistens bis etwa 11 Uhr. Das hat mir zumindest mein italienischer Freund Enzo verraten. Und danach trinkt man dann eher Espresso. Und wer sich da abends dann noch ein XXL Milchkaffee bestellt, ja, der wird dann auch schnell mal als Tourist entlarvt. Und noch was, Kaffee genießen heißt in vielen Ländern gar nicht to go, zum Mitnehmen und hektisch im Auto, sondern wirklich ganz bewusst kurz hinsetzen, durchatmen, Aroma wahrnehmen. Also dieses kleine Ritual, das hat sogar einen schönen Begriff, Genusskultur. Also die Fähigkeit, sich einen Moment wirklich zu gönnen. Ich habe einen Kaffee schwarz hier genossen. Schon ein bisschen kalt, aber naja gut, ich werde ihn jetzt auch mal weiter genießen, weil man darf nicht vergessen, das ist wirklich Luxusgut, was wir da trinken. Egal, was Sie jetzt genießen, schon Käffchen, Cappuccino oder ein leckeres Essen, lassen Sie es schmecken.

0: Ein toller Klassiker. Old Mary Tale Jazz Band. Am Sonntag will mein Süßer mit mir segeln gehen. Hier bei NDR Schlager. Aber das geht ja nicht nur sonntags. Es geht ja jetzt schon allgemein richtig gut los im Sonnenschein. Und ich muss sagen, ich freue mich auch immer, wenn all die Boote wieder zurück im Hafen sind und es dann losgeht in die weite Welt oder vielleicht auch nur ja auf die Förde. Denn ich zum Beispiel komme aus Kiel und ist klar, ist auch im Winter recht schön am Meer. Aber manchmal auch ein bisschen trostlos, wenn nichts mehr im Hafen steht. Und jetzt hat man wirklich das Gefühl, jetzt geht das Leben wieder los. Und damit auch viele Konzerte, nicht nur am Meer. Aber ich möchte mit Ihnen gerne über eine besondere Konzertreihe am Meer schnacken. Denn es geht am 5. Juni nach Cuxhaven, also für mich jedenfalls, da Coast and Concert in Cuxhaven. Große Bühne direkt am Strand und dann wird richtig gefeiert. Dann trifft nämlich Mallorca auf Nordsee. Also nicht nur die großen Ballermann-Stars wie Mickey Krause oder auch Anna-Maria Zimmermann, sondern viele andere schöne Künstler sind mit dabei, wie auch Daniel Sommer. Und das wollen wir feiern. Also einen richtig schönen Schlagerabend gemeinsam. Ich werde für Sie da sein, für NDR Schlager, das Ganze moderieren. Ross Anthony ist übrigens auch mit dabei, der ja gerade noch bei Let's Dance für Sie tanzt. Wer weiß, vielleicht gewinnt er ja sogar. An jedem Fall steht er auf der Bühne. Und wenn Sie mit dabei sein wollen, dann gerne. Tickets, die gibt's natürlich noch für dieses wunderschöne Konzert am Meer in Cuxhaven. 5. Juni, Coast in Concert mit NDR Schlager. Und dieser Herr, der ist auch mit dabei, Daniel Sommer, weil das für immer bleibt. Können ja schon mal den Text ein bisschen üben und das dann gemeinsam singen am 5. Juni in Cuxhaven am Strand.
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Gleich machen wir wieder eine Zeitreise mit der Zeitmaschine, mit Carsten Thiele. Aber vorweg, da hören wir noch den wunderbaren Harald Jund. Gott hab ihn selig. Und er fragt, Barfuß oder Lackschuh? Ich würde tatsächlich mittlerweile zu Barfuß tendieren. Die Temperaturen, die steigen ja langsam, aber sicher an, sodass wir uns alle, glaube ich, auf ein richtig schönes, sonniges Pfingstwochenende freuen können. Harald Jund, Barfuß oder Lackschuh hier bei NDR Schlager. Schön, dass Sie mit dabei sind. Wow.

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2: 19. Mai. Ah, wie wäre es mit einem kalten Getränk? Herrlich erfrischend und prickelnd. Dass Bier, Brause oder Wasser frisch und perlend sind, dafür sorgt der besondere Verschluss, der Kronkorken. Heute vor 135 Jahren wird er patentiert. Die bisherigen Flaschenverschlüsse aus Kork oder Porzellan halten einfach nicht richtig dicht. Oder sie können dem Druck in der Flasche nicht standhalten und explodieren unerwartet. Der Erfinder William Painter experimentiert drauf los und findet eine Lösung. Eine kleine, runde Blechscheibe mit gezacktem Rand, auf deren Unterseite eine dünne Korkplatte ist.
3: Durch die Korkplatte wird die Flaschenöffnung perfekt abgeschlossen. Und die Zacken lassen sich dann um das Mundstück der Flasche pressen? Das sitzt. Das ist der Durchbruch.
2: William Painter nennt seine Erfindung wegen ihres kronenförmigen Aussehens Kronenkorken. Erst nutzt ihn fast nur die Bierindustrie. Später verschließt das kleine Blechkäppchen alle möglichen Getränke auf der ganzen Welt. Der Rest ist Geschichte.

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Brigitte von Hollywood-Träumen hier bei NDR Schlager im Norden zu Hause. Und gleich eine Dame, die selbst mal den Eurovision Song Contest gewonnen hat. Und zwar im Jahre 65. Allerdings nicht für Frankreich, sondern für Luxemburg. Obwohl man ja bei ihrem Namen denken könnte, Mensch, die ist doch sicher für Frankreich angetreten. France Gall hören wir nämlich mit 2 Apfelsinen im Haar. Aber wir gucken noch mal auf ihren Siegertitel damals zurück. Paupière de Cire, Paupière de Sang wurde von Serge Gainsbourg geschrieben. Und der Song, der galt damals als revolutionär, weil er viel moderner, viel frecher und poppiger geklungen hat als ja diese ganzen klassischen Chansons der Konkurrenz. Eine ganz wunderbare Frau, die leider ja schon verstorben ist, France Gall. Wir hören sie aber gleich eben ja mit ihrem total süßen französischen Akzent, 2 Apfelsinen im Haar, direkt nach Roger Whittaker. Auch an den gedenken wir immer wieder gerne. Bring mir noch einmal die Jahre zurück, hier bei NDR Schlager.

Tja, Liebe kennt eben kein Alter. Der Lieder, die sich verguckt hat in einen 18 Jahre alten jungen Mann. Sie selbst ist da 36 gewesen. Ach, man hört der Lieder einfach wahnsinnig gerne zu. Und es ist mal wirklich ein anderer Text, ne? Nicht einfach nur so von Liebe handelnd, sondern eben auch von einem größeren Altersunterschied. Aber wie gesagt, Liebe, tja, kennt kein Alter. Wir hören gleich unsere Nachrichten in knapp 4 Minuten. Also den Überblick, den gibt's ja immer bei uns zur vollen Stunde vorweg. Aber noch Smokey und Mexican Girl.

0: 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Um 14 Uhr mit Tarek Yusbashi. Die neue staatliche Förderung für Elektroautos kann beantragt werden. Bundesumweltminister Schneider hat das entsprechende Online-Portal offiziell freigeschaltet, über das ein Förderantrag digital gestellt werden kann. Aus Berlin Jan Zimmermann.
1: Schon die Ankündigung des Förderprogramms im Januar hatte einen positiven Effekt. Denn seitdem steigt die Zahl der verkauften E-Autos. Fast jeder vierte Neuwagen sei inzwischen elektrisch, sagt Umweltminister Schneider. Für den SPD-Politiker kommt das Programm genau zur rechten Zeit. Wegen des Iran-Kriegs und der hohen Spritpreise sorgen sich viele Menschen um ihre Mobilität, so der Minister. Jeder habe jetzt die Möglichkeit, auf ein E-Auto umzusteigen. Insgesamt sind 3 Milliarden Euro im Fördertopf. Das Geld soll für geschätzt 800.000 Fahrzeuge reichen. Gefördert wird der Kauf oder das Leasing eines Neuwagens, der entweder vollelektrisch oder mit einem aufladbaren Hybridantrieb fährt. Für reine E-Autos gibt es mehr Geld. Die Förderung kann rückwirkend beantragt werden, für Neuzulassungen ab dem 1. Januar 2026.
0: Dem deutschen Wald geht es etwas besser als vor einem Jahr. Das steht im Zustandsbericht der Bundesregierung für 2025. Trotz Hitze und Trockenheit haben sich einige Baumarten stabilisiert. Borkenkäfer und Klimawandel bleiben aber ein Problem. Aus Berlin Isabel Karras.
2: Bei den Fichten gilt inzwischen wieder etwa jeder vierte Baum als gesund. Im Vorjahr war es nur jeder fünfte. Auch Buchen scheinen sich etwas zu erholen. Insgesamt trägt aber weiterhin nur jeder fünfte Baum in Deutschland eine volle, gesunde Krone. Besonders schlecht ist der Zustand von Kiefern und Eichen. Laut Ministerium verjüngen sich viele Wälder inzwischen langsam wieder. Bundeslandwirtschaftsminister Reiner sprach dennoch von einer langfristigen Aufgabe. Die Folgen der extrem trocken heißen Sommer zwischen 2018 und 2020 wirkten bis heute nach. Der Klimawandel stelle die Wälder weiter vor große Herausforderungen.
0: Das EU-Parlament hat es abgelehnt, die Immunität der Abgeordneten Angelika Niebler von der CSU aufzuheben. 309 Abgeordnete lehnten den Antrag der Europäischen Staatsanwaltschaft ab, 283 stimmten dafür. Gegen Niebler werden von einer ehemaligen Mitarbeiterin Betrugsvorwürfe erhoben. Sie soll vom EU-Parlament bezahlte Mitarbeiter für Aufgaben eingesetzt haben, die nichts mit ihrer Tätigkeit als Parlamentarierin zu tun haben. Bereits der Justizausschuss des Parlaments hatte sich gegen die Aufhebung der Immunität ausgesprochen, weil er ein politisches Motiv hinter den Anschuldigungen vermutet. Die Weltgesundheitsorganisation ist alarmiert wegen des Ebola-Ausbruchs in der Demokratischen Republik Kongo und in Uganda. Am Nachmittag tagt der Notfallausschuss, eine Gruppe internationaler Experten. Aus Genf, Katrin Hondl.
3: Er sei tief besorgt über das Ausmaß und die Geschwindigkeit der Epidemie, sagte WHO-Generaldirektor Tedros in Genf. Deshalb habe er schon am Sonntag den internationalen Gesundheitsnotstand ausgerufen, zum ersten Mal in der WHO-Geschichte, also noch vor der Tagung des Notfallkomitees. Eine WHO-Mitarbeiterin in der Demokratischen Republik Kongo beschrieb die Lage in einer Videoschalte als zutiefst besorgniserregend. Bislang wurden mehr als 500 Verdachtsfälle gemeldet. Mehr als 130 mutmaßlich infizierte Menschen sind gestorben.
0: In Niedersachsen müssen sich die Menschen in dieser Woche darauf einstellen, dass Busse und Bahnen nicht fahren. Die Gewerkschaft Verdi hat zu Warnstreiks aufgerufen. Den Anfang machen die Verkehrsbetriebe in Göttingen. Dort sollen heute und morgen die Busse stillstehen. Morgen und Donnerstag ist dann Hannover dran. Dort sollen die Beschäftigten von Östra und Regiobus in den Warnstreik treten. Am Donnerstag und Freitag folgen Braunschweig, Wolfsburg, Hildesheim, Delmenhorst und Lüchow. Laut Gewerkschaft sind jeweils die kommunalen Verkehrsbetriebe betroffen. Hintergrund des Warnstreiks sind die laufenden Tarifverhandlungen. Die Sammelklage gegen den Streaming-Anbieter Amazon Prime könnten scheitern. Am heutigen ersten Prozesstag kam das Oberlandesgericht München zu der Auffassung, dass die Ansprüche der Kläger zu unterschiedlich sind. Aus München, Jonathan Schulenburg.
4: Im Kern geht es um die Frage, ob Amazon extra Geld verlangen darf, damit Prime Video, wie ursprünglich angekündigt, werbefrei bleibt. Seit 5. Februar 2024 läuft Werbung. Wer sie abschalten will, zahlt 2,99 € im Monat. Aus Sicht der Verbraucherzentrale Sachsen ist das unzulässig, zumindest bei schon vorher abgeschlossenen Verträgen. Der Sammelklage haben sich schon über 219.000 Menschen angeschlossen. Amazon weist die Vorwürfe zurück. Man habe die Kunden transparent informiert, so heißt es in einer Stellungnahme.
0: Das waren die Nachrichten. Das Wetter in Norddeutschland: Sonne und Wolken, vereinzelt Schauer und Gewitter, 16 bis 20 Grad. Und morgen dichte Wolken, vermehrt Schauer und ein paar Gewitter bei Höchstwerten von 15 bis 21 Grad. Es ist 14.05 Uhr.
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0: Mit einer Meldung für die A1 Lübeck Richtung Hamburg zwischen Hamburg-Billstedt und Norderelbbrücke. 3 Kilometer stockender Verkehr. Allen unterwegs eine gute Fahrt.
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6: Guten Tag.
8: Mit Kaya Last und gleich wieder mit. Das gibt's nur einmal. Ihre Wünsche, Ihre Grüße. Ja, wie der Titel schon sagt, da geht's um Ihre persönlichen Wunschsongs. Und die hören wir gleich nach Cats, One Way Wind. Und Brunner und Brunner, schenkt mir diese eine Nacht.

0: Das ist Wohlfühlen, eine Wohltat für die Ohren. NDR Schlager, ich sag ja gerne mal unser Wohlfühlradio. Ja, und ich erwähne auch immer wieder gerne die Musik, ausgewählt von unserer Musikredaktion, ganz leidenschaftlich und engagiert. Aber zweimal am Tag, da haben Sie die Möglichkeit, Ihre Wunschtitel hier unterzubringen. Immer von 9 bis 9.30 Uhr und auch nochmal zwischen 14 und 14.30 Uhr. Und jetzt ist es wieder soweit.
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0: Ob zum Geburtstag oder zur goldenen Hochzeit, zum Ruhestand oder Jubiläum oder einfach nur so, weil Sie einen gewissen Titel nicht mehr wiederfinden. Mit etwas Glück senden wir dann Ihre Wünsche und Ihre Grüße. Und wie werden Sie die los? Ganz einfach per Telefon, finde ich immer am schönsten, weil ja es einfach toll ist, auch Sie mal zu hören auf dem Anrufbeantworter. Natürlich mit Ihrem Namen, mit Ihrem Wunsch, vielleicht noch, was Sie direkt mit dem Titel verbinden. Und das geht über die 0800 40 40 30 kostet. Frei. Hier ist Kaya. Wer ist dann dran?
2: Mein Name ist Heidi Rüstler. Ich wohne in Uelzen in der Lüneburger Heide. Und ich würde so gerne das Lied von den Kastelhuter Spatzen hören. Schatten überm Rosenhof.

0: Ich sage danke für diesen wunderschönen Wunschtitel Kasselruther Spatzen und Schatten überm Rosenhof. Ja, es ist interessant, was Sie sich so wünschen. Auch immer mal wieder Perlen mit dabei, die man tatsächlich ganz, ganz lange nicht gehört hat. Wenn Sie einen bestimmten Musiktitel hören möchten, zu einem Jubiläum oder eben zu einer Hochzeit oder zu einem Geburtstag, bitte geben Sie uns gerne noch ein kleines bisschen Zeit. Also Vorlauf, so eine Woche dürfte eigentlich reichen. Dann können wir das nämlich auch entsprechend planen. Also wenn jetzt zum Beispiel Ihr Mann morgen Geburtstag hat, wäre vielleicht ein bisschen knapper, aber wenn es in der Woche ist, dann gerne jetzt schon mal Bescheid geben. Zum Beispiel über das Internet ndr.de/ndr-schlager. Da gibt es so ein schönes Formular für. Das gibt es nur einmal, Ihre Musikwünsche und Ihre Grüße. Oder aber, finde ich ja immer am tollsten, ich habe es gerade schon gesagt, einfach mal an den Hörer hängen, die 08000 40 40 30 wählen und dann kostenfrei auf den Anrufbeantworter sprechen. Hier ist Kaya Lass. Wer hat denn da noch mit drauf gesprochen? Ich weiß nicht, ob da jetzt noch irgendwie komisch. Also irgendwie dachte ich eigentlich, dass ich da jetzt einen Wunschtitel sehen sollte. Noch nicht. Ich muss mich jetzt erstmal ein bisschen sammeln, weil der fehlt jetzt, der Wunschtitel, den ich eigentlich erwartet hatte. Wir hören dann erstmal Gordy und Walzer tanzen bei Nacht.
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So, jetzt habe ich auch gefunden, für wen dieser Wunschtitel gewesen ist. Für Gerhard Scharfheitler aus Langenhagen. Der hat nämlich geschrieben, dass er sich gerne an Mary und Gordy erinnert. In diesem Jahr sind einige Solotitel von Gordy wieder veröffentlicht worden. Und im Juli wird in seiner Heimatstadt Tuttlingen an der Donau ein Gedenkort für den Künstler eröffnet. Und ja, ich muss mich entschuldigen, ich bin hier gerade tatsächlich ein bisschen durch den Tüdel gekommen, denn ich habe hier die Sendezeiten ein bisschen durcheinander gebracht. Aber das soll Ihnen nur zeigen, hier sitzt keine künstliche Intelligenz, hier wird alles noch live gesendet. Und ein bisschen entschuldigen muss ich mich auch, denn ich trage heute Kontaktlinsen und Sie kennen das ja, je älter man wird, desto weiter muss man den Zettel auch weghalten und deshalb habe ich mich hier so ein bisschen verguckt. Aber ich hoffe, lieber Gerhard, Sie haben sich gefreut, auch wenn ich nur Ihren Text erst danach vorgelesen habe. Gordy, Walzer tanzen bei Nacht, also auch da bedanke ich mich für diesen schönen Wunschtitel. Und morgen kommen dann die nächsten Wunschtitel zwischen 9 und 9:30 Uhr. Also gerne auch nochmal auf den Anrufbeantworter sprechen über die 08000 40 40 30 kostenfrei. Freuen wir uns also auf die nächsten Wunschtitel morgen ab 9 Uhr.

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0: So, und von Manuel kommen wir zu Meeresrauschen hier bei NDR Schlager. 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
0: Das wird richtig schön. 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Und wir sehen uns da auch. Also ich, Kaya Lass, werde das Ganze für Sie moderieren, bin am Nachmittag auch schon da und freue mich auf einen ganz wunderbaren Abend mit Ihnen. Und Sonnenschein ist natürlich auch schon bestellt. Und wir bringen uns jetzt schon mal ein bisschen in Stimmung mit Anna-Maria Zimmermann. Diesen Titel wird sie garantiert auch auf der Bühne singen. Hier ist 1000 Träume weit.

0: Cat Boone, Love Letters in the Sand, hier bei NDR Schlager. Und gleich eine meiner ganz großen Lieblingsinterpretin, Nicole, die ja die erste gewesen ist, die den Eurovision Song Contest damals ja noch Grand Prix gewonnen hat. Wir stellen uns dann immer wieder vor dem geistigen Auge diese tolle Dame vor mit weißer Gitarre, mit ihrem Kleidchen. Damals ein bisschen Frieden. Ja, danach ist es nur noch einmal Lena gelungen. Und boah, also ich hätte nichts dagegen, wenn Nicole vielleicht irgendwann nochmal antreten würde. Vielleicht wären wir dann ja erfolgreicher. Wir hören sie auf jeden Fall gleich mit dir vielleicht, aber vorweg noch einen Titel, der so richtig schön Lust auf Sommer macht und auf Sonnenschein. Und davon kriegen wir demnächst ja reichlich. Soll ein sehr, sehr schönes Pfingstwochenende werden mit viel Sonnenschein. Und jetzt kommt die Sonne schon mit Manfred Morgan und zuerst kam die Sonne.
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direkt bei uns vor dem Studio sitzen unsere Redakteure, unter anderem der Simon. Und da habe ich eine Augenbraue hochgehen sehen und dachte, oha, was ist mir denn jetzt schon wieder passiert? Was habe ich denn jetzt wieder verpasst? Und dann sagte Simon, und auch Kübi, der hier im Übrigen auch sitzt. Also wenn man es genau nimmt, dann ist Luz Assia die Erste gewesen, die den Eurovision Song Contest gewonnen hat. 1956 ist natürlich klar, aber ich habe natürlich von der ersten Deutschen gesprochen, das wissen wir ja auch. Das war Nicole 1982 mit Ein bisschen Frieden, haben wir das jetzt auch noch mal geklärt. Aber hören Sie jetzt mit dir vielleicht und direkt im Anschluss Roland W. und Monja.

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1: Um 15 Uhr mit Benjamin Kirsch. Der Zustand der deutschen Wälder hat sich 2025 leicht verbessert. Sie leiden aber weiter unter Hitze und Schädlingen. Das steht im neuen Jahresbericht des Landwirtschaftsministeriums, der sogenannten Waldzustandserhebung. Erfasst wird das seit mehr als 40 Jahren anhand der Kronenverlichtung, also dem sichtbaren Nadel- und Blätterverlust. Demnach gilt weiter nur jeder fünfte Baum in Deutschland als gesund, mit großen Unterschieden. Bei Fichten und Buchen hat sich der Zustand deutlich verbessert. Kiefern und Eichen geht es schlechter als im Vorjahr. Landwirtschaftsminister Rainer sagte, extreme Hitze und Trockenheit wirkten sich weiter negativ aus. Deutschland brauche mehr artenreiche Mischwälder, die den Klimaveränderungen standhalten können. Wer sich ein Elektroauto oder ein Plug-in-Hybridfahrzeug anschaffen will, kann dafür ab heute erneut eine staatliche Förderung beantragen. Das entsprechende Online-Portal ist jetzt freigeschaltet worden. Jan-Frederik Willems in Berlin erklärt, wie sich die Förderungssumme kalkulieren lässt.
2: Ganz grob gilt die Faustregel, je weniger Einkommen und je mehr Kinder man hat, desto mehr Förderung gibt es auch. Am meisten Geld, 6.000 Euro Zuschuss für ein rein elektrisches Auto, gibt es für Haushalte mit zwei oder mehr Kindern und einem gemeinsamen zu versteuernden Einkommen von maximal 45.000 Euro im Jahr. Für einen Hybriden gibt es maximal 4.500 Euro. Wer zum Beispiel keine Kinder hat und nicht mehr als 80.000 Euro bekommt, hat immerhin noch Anspruch auf 3.000 Euro für ein E-Auto und 1.500 Euro für einen Hybridwagen.
1: Russlands Präsident Putin ist zu einem Besuch in China eingetroffen. Er wurde von Außenminister Wang Yi empfangen und wird morgen mit Chinas Staatschef Xi Jinping beraten. Ein zentrales Thema dürfte die wirtschaftliche Zusammenarbeit sein. Das Handelsvolumen zwischen beiden Ländern ist in den vergangenen Monaten gewachsen. China ist für Russland eine wichtige Stütze angesichts der westlichen Sanktionen gegen Moskau. Außerdem wollen Xi und Putin eine Erklärung unterzeichnen, in der sie sich für eine multipolare Weltordnung und eine neue Art von internationalen Beziehungen aussprechen. Erst vor einigen Tagen war US-Präsident Trump zu Besuch in Peking. In der Demokratischen Republik Kongo ist die Zahl der Ebola-Toten nach Behördenangaben auf 131 gestiegen. Außerdem sind über 500 Verdachtsfälle registriert. Jetzt soll ein infizierter US-Bürger, der in dem Land gearbeitet hat, zur Behandlung nach Deutschland gebracht werden. Aus der NDR-Nachrichtenredaktion Anina Pomerenke.
3: Die US-Regierung hatte Deutschland wohl um Hilfe gebeten mit dem Verweis darauf, dass es hier bei uns in Deutschland eben ein entsprechendes Expertennetzwerk gibt, das auf solche Fälle besonders gut vorbereitet ist. Die Vorbereitungen sollen laufen. Mehr Informationen hat es vom Bundesgesundheitsministerium heute aber nicht gegeben. Außerdem sollen 6 weitere Personen, die immerhin in Kontakt mit dem Virus waren, nach Deutschland kommen.
1: In den nächsten Jahren werden voraussichtlich immer mehr stillgelegte Bahnstrecken wieder in Betrieb genommen. Nachdem der Bund seine Finanzierung dafür verdoppelt hat, könnten bis 2035 mehr als 900 Kilometer Schiene wieder befahren werden. Aus Berlin Johannes Frevel.
4: Bis Mitte der 2030er Jahre dürften mehr als 50 Strecken reaktiviert werden, zeigt eine Untersuchung des Bahnverbands Allianz pro Schiene, die den Stand der Projekte in allen Bundesländern auswertete. Die Chancen dafür, dass dort wieder Nahverkehrsbahnen rollen könnten, seien so groß wie nie zuvor, sagte Allianz pro Schiene Geschäftsführer Dirk Pflege. Die meisten Vorhaben gibt es in Niedersachsen, Nordrhein-Westfalen und Bayern. Schlusslicht ist demnach Thüringen. In den vergangenen Jahrzehnten wurden in Deutschland rund 15.000 Kilometer, vor allem Nebenstrecken für Regional- und Güterbahnen, als unwirtschaftlich stillgelegt.
1: Der Schauspieler Alexander Held ist tot. Wie das ZDF mitteilte, starb er bereits vor einer Woche im Alter von 67 Jahren nach kurzer Krankheit. Alexander Held spielte in vielen Serien und Fernsehfilmen, unter anderem in den Krimireihen Stralsund und München Mord oder der Verfilmung von Unterleuten. Im Kino war er in Steven Spielbergs Schindlers Liste zu sehen. Das waren die Nachrichten. Das Wetter in Norddeutschland, Sonne und Wolken, vereinzelt Schauer und Gewitter, 16 bis 20 Grad. In der Nacht gebietsweise Schauer, in Vorpommern trocken, Tiefstwerte 12 bis 7 Grad. Morgen dichte Wolken, vermehrt Schauer und ein paar Gewitter, Höchstwerte 15 bis 21 Grad. Am Donnerstag Schauer, später freundlicher, 16 bis 22 Grad. Und am Freitag meist trocken, 16 bis 26 Grad. Es ist jetzt 15.05 Uhr.
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1: Und wir haben nur eine Meldung. A2 Berlin Richtung Hannover zwischen Peine und Lehrte Ost. 4 Kilometer stockender Verkehr vor der Baustelle. Das war's. Gute Fahrt.
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5: 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Erstmal aber Toni Marschall, macht dir das Leben doch schön und Karel Gott vorweg, wenn ich dich nicht hätte.

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0: 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Also wenn irgendwann irgendwo das Mäh hier auftaucht von Fiete, dann dürfen Sie anrufen und dann drücke ich Ihnen ganz doll die Daumen. 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Irgendwo taucht auch da noch auf hier bei uns im Programm. Nun aber erstmal Umberto Tozzi und Ti Amo.

Dean Martin, Memories are made of this, hier bei NDR Schlager. Kommt Ihnen bekannt vor? Jep, ganz bestimmt, denn Freddy Quinn hat ja die deutsche Version gesungen. Heimweh, schön war die Zeit. Ja, und richtig schöne Zeiten dürfen wir nochmal mit Bernhard Brink auf der Bühne erleben. Bernhard wird nächstes Jahr 75, steht seit 55 Jahren auf der Bühne. Und um das nochmal so richtig groß zu feiern, geht er nächstes Jahr 2027 mit Danke für die Zeit auf große Abschiedstour. Ist zwar ein bisschen schade, ne, weil man so in letzter Zeit häufiger von Schlagerstars hört, dass sie ja dann nicht mehr so wirklich viel auf der Bühne sein wollen, aber es sei denen natürlich auch gegönnt. Ne? Wir wollen ja auch irgendwann mal den Ruhestand genießen und das ist bei den Schlagerstars ja nicht anders. Aber bevor Bernhard Brink Tschüss sagt, gibt's 5 Termine auch bei uns im Norden. Am 27. September in Hannover, 28. September ist er in Bremen, am 30. September in Hamburg, 1. Oktober in Rostock und am 2. Oktober in Neubrandenburg. Die Karten für Bernhard Brink, die gibt's ab sofort und das wird ja bei seiner lang großen Karriere, glaube ich, ein Hit, Feuerwerk und einen der ganz großen Hits hören wir jetzt. Spielt er ja vielleicht auch auf der Abschiedstour. Bernhard Brink jetzt mit Supergeile Zeit.

Bernhard Brink, also im nächsten Jahr auf großer Abschiedstour. Tickets, die gibt es ab sofort. Wir haben ihn gehört mit supergeile Zeit und ja, die wird's bestimmt noch mit ihm auf der Bühne. Jetzt Sandra Mo und Jan Gregor, hätte ich noch mal die Wahl. Hier ist NDR Schlager.

0: Es ist 15.30 Uhr, Zeit für unseren Nachrichtenüberblick.
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2: Das Schwertransporter verunglücken, das kommt immer mal wieder

0: laufende Betriebsstoffe wie Motoröl. Aktuell laufen die Bergungsarbeiten für den LKW. Dazu wurde ein Spezialunternehmen beauftragt. Da der Anhänger stark deformiert ist und es auch Schäden an der Fahrbahn gibt, wird die Autobahn laut Polizei bis zum Abend gesperrt bleiben. Die Unfallursache ist noch unklar. Die Ermittler prüfen aber, ob die Geschwindigkeit des 40-jährigen LKW-Fahrers angepasst war. Ob auch das weggerollte Windkraftmodul auf dem angrenzenden Feld heute schon geborgen werden kann, ist aktuell noch unklar.
1: Die meisten Tankstellen in Schleswig-Holstein halten sich wohl an die Preisregelung, die seit dem 1. April gilt. Das zeigt eine Auswertung des Verbraucherdienstes Mehr Tanken. Der Dienst gehört zum Medienhaus Motorpresse Stuttgart. Ulrike Drevenstedt hat sich die Zahlen genauer angesehen.
2: Nur 14,4% der Tankstellen im Land haben die Preise laut der Auswertung erhöht, obwohl sie es nicht durften. Das sind im deutschlandweiten Vergleich die wenigsten Verstöße in einem Flächenland. Seit dem 1. April gilt die 12-Uhr-Regel, wonach nur noch mittags die Preise erhöht werden dürfen. Senkungen sind immer möglich. In Hamburg lag die Quote der Preisverstöße bei 9,6%. Am höchsten war sie in Bayern mit 25,6%. Strafen für unerlaubte Preiserhöhungen werden bisher nicht durchgesetzt. In Schleswig-Holstein gibt es laut dem Verband des Kfz-Gewerbes knapp 400 Tankstellen.
1: Hamburg will neue Regeln für Großabnehmer von Strom einführen. Das städtische Unternehmen Hamburger Energienetze reagiert damit auf mögliche Engpässe, weil der Netzausbau in Deutschland nicht schnell genug vorankommt. Zuerst hatte die Tageszeitung Die Welt über diese Pläne berichtet. Jens Palasch.
3: Im Kern geht es darum, die Hamburger Energienetze bekommen nach eigenen Angaben aktuell viele Anfragen neuer Großkunden. Und diese Anfragen übersteigen die Leistung, die das städtische Unternehmen bereitstellen kann. Wie die Welt berichtet, stehen andere Großstädte wie Frankfurt, Berlin oder Bremen vor dem gleichen Problem. Denn es werden zwar riesige Mengen an Ökostrom in den Wind- und Solarparks erzeugt, es hake aber daran, diesen Strom in die Netze der Städte und Verbrauchszentren zu bringen, weil der Netzausbau in Deutschland nicht hinterherkommt. Deshalb also kommen die neuen Regeln für künftige Großabnehmer. Sie sehen vor, dass die verfügbare Leistung anteilig auf alle Antragsteller verteilt wird. Die Hamburger Energienetze betonen, dass von diesen neuen Regeln weder Bestandskunden noch das Gewerbe oder Privathaushalte betroffen sind.

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1: Um 16 Uhr mit Benjamin Kirsch. Wer sich ein Elektroauto oder ein Plug-in-Hybridfahrzeug anschaffen will, kann dafür ab heute erneut eine staatliche Förderung beantragen. Das entsprechende Online-Portal ist jetzt freigeschaltet worden. Jan-Friedrich Willems in Berlin erklärt, wie sich die Förderungssumme kalkulieren lässt.
2: Ganz grob gilt die Faustregel, je weniger Einkommen und je mehr Kinder man hat, desto mehr Förderung gibt es auch. Am meisten Geld, 6.000 Euro Zuschuss für ein rein elektrisches Auto, gibt es für Haushalte mit zwei oder mehr Kindern und einem gemeinsamen zu versteuernden Einkommen von maximal 45.000 Euro im Jahr. Für einen Hybriden gibt es maximal 4.500 Euro. Wer zum Beispiel keine Kinder hat und nicht mehr als 80.000 Euro bekommt, hat immerhin noch Anspruch auf 3.000 Euro für ein E-Auto und 1.500 Euro für einen Hybridwagen.
1: Der Zustand der deutschen Wälder hat sich 2025 leicht verbessert. Sie leiden aber weiter unter Hitze und Schädlingen. Das steht im neuen Jahresbericht des Landwirtschaftsministeriums, der sogenannten Waldzustandserhebung. Erfasst wird das seit mehr als 40 Jahren anhand der Kronenverlichtung, also dem sichtbaren Nadel- und Blätterverlust. Demnach gilt weiter nur jeder fünfte Baum in Deutschland

0: als gesund mit großen Unterschieden. Bei Fichten und Buchen hat sich der Zustand deutlich verbessert. Kiefern und Eichen geht es schlechter als im Vorjahr. Landwirtschaftsminister Rainer sagte, extreme Hitze und Trockenheit wirkten sich weiter negativ aus. Deutschland brauche mehr artenreiche Mischwälder, die den Klimaveränderungen standhalten können. In der Demokratischen Republik Kongo sind weitere Bewohner an Ebola gestorben. Neben 131 Todesfällen werden mehr als 500 Verdachtsfälle gemeldet. Die Weltgesundheitsorganisation plant eine Krisensitzung am Nachmittag. Aus der NDR-Nachrichtenredaktion Inken Henkel.
1: Gegen die Variante gibt es laut WHO keinen zugelassenen Impfstoff und keine Therapie. Es handelt sich um die seltene Bundibugyo-Variante des Virus. Die Experten im Notfallausschuss der WHO wollen Empfehlungen ausarbeiten, wie mit dem Ausbruch umgegangen werden soll. Heute sollen mehrere US-Bürger, die sich im Kongo infiziert haben, nach Deutschland geflogen werden. Ein Arzt, der dort gearbeitet hat, und 6 weitere Personen, die Kontakt mit ihm hatten. Nach Deutschland kommen sie zur Behandlung wegen der kürzeren Flugzeiten und der Erfahrungen bei der Versorgung von Ebola-Patienten.
0: Das Europaparlament hat für höhere Stahlzölle gestimmt. Die Parlamentarier beschlossen, dass andere Länder eine deutlich geringere Menge Stahl zollfrei in die EU einführen dürfen. Diese Grenze wird auf rund 18 Millionen Tonnen reduziert. Auf Einfuhren oberhalb dieser Grenze fallen jetzt 50% Zoll an. Bisher waren es 25%. Die EU wirft insbesondere China vor, seine Stahlindustrie mit staatlichen Hilfen einen unfairen Vorteil zu verschaffen. Deshalb sollen europäische Hersteller jetzt stärker unterstützt werden. In den nächsten Jahren gehen voraussichtlich immer mehr stillgelegte Bahnstrecken wieder in Betrieb. Nachdem der Bund seine Finanzierung dafür verdoppelt hat, könnten bis 2035 mehr als 900 Kilometer Schiene wiederbelebt werden. Aus Berlin Johannes Frevel.
2: Bis Mitte der 2030er Jahre dürften mehr als 50 Strecken reaktiviert werden, zeigt eine Untersuchung des Bahnverbands Allianz pro Schiene, die den Stand der Projekte in allen Bundesländern auswertete. Die Chancen dafür, dass dort wieder Nahverkehrsbahnen rollen könnten, seien so groß wie nie zuvor, sagte Allianz pro Schiene Geschäftsführer Dirk Pflege. Die meisten Vorhaben gibt es in Niedersachsen, Nordrhein-Westfalen und Bayern. Schlusslicht ist demnach Thüringen.
0: Die Zahl der Angriffe auf Parteimitglieder hatte im vergangenen Jahr massiv zugenommen. Die AfD-Fraktion hat dazu aktuelle Zahlen bei der Bundesregierung angefragt. In den meisten Fällen geht es um verbale Angriffe wie Beleidigungen. Aus Berlin Sarah Hennings.
3: Im vergangenen Jahr zählte die Polizei in Deutschland 5.140 Delikte gegen Vertreter von Parteien. Das sind rund 1.500 Angriffe mehr als im Vorjahr. Die meisten Angriffe richteten sich erstmals gegen die AfD. In den Jahren zuvor waren stets die Grünen am stärksten betroffen von Angriffen. Dagegen hat sich die Zahl der Angriffe auf CDU-Mitglieder im vergangenen Jahr nahezu verdreifacht. Von rund 420 auf 1.200. Oft geht es um sogenannte Äußerungsdelikte. Dazu zählen unter anderem Volksverhetzung, Verleumdung und Beleidigung, häufig auch bei Social Media.
0: Das waren die Nachrichten. Das Wetter in Norddeutschland. Sonne und Wolken, vereinzelt Schauer und Gewitter, 16 bis 20 Grad. In der Nacht gebietsweise Schauer, in Vorpommern trocken, Tiefstwerte 12 bis 7 Grad. Morgen dichte Wolken, vermehrt Schauer, ein paar Gewitter, 15 bis 21 Grad. Und am Donnerstag Schauer, später freundlicher, 16 bis 22 Grad. Es ist jetzt 16.05 Uhr.
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0: A1 Lübeck Richtung Bremen zwischen Norderelbbrücke und Harburg, 4 Kilometer stockender Verkehr. A7 Hamburg Richtung Flensburg zwischen Neumünster Mitte und Neumünster Nord ist nach einem Unfall nur eine Spur frei, dadurch gibt es Stau. Die A20 Kreuz Uckermark Richtung Rostock ist zwischen Neubrandenburg Ost und Neubrandenburg Nord nach einem Unfall gesperrt. Eine sichere und gute Fahrt.
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6: Guten Tag. Mit Kaya Lass. Moin zusammen.

Mein Name ist Kaya Lass und ich freue mich, dass Sie zuhören hier bei NDR Schlager im Norden zu Haus. Und ach, wenn wir mal aufs Thermometer gucken, da gehen die Temperaturen langsam aber sicher herauf. Ich weiß, es gibt auch viele, die sich sagen, ach nö, ganz so heiß muss es gar nicht sein. Aber ja, Sommer, ich glaube, da haben die wenigsten etwas gegen, ne? Wenn es ein bisschen wärmer ist und ein bisschen sonniger. Und vor allem blüht es dann ja auch immer so schön. Also hier bei uns im Hof, da habe ich gesehen, da haben wir die Rhododendron-Blüten. Das ist auch immer so richtig schön bunt. Die Rosen, die blühen auch wieder so toll. Und wir wollen nicht vergessen, nochmal auf die Tulpen zurückzublicken. Mit einem Titel zumindest. Tulpen aus Amsterdam. Aber ob aus Amsterdam, aus Grevenbroich, Hamburg oder München, Tulpen gehen auch immer. Aber wir hören Mieke Telkamp mit ihrer Version von Tulpen aus Amsterdam.

Der argentinische Sänger Sammino Rossi, der bei uns sein Glück fand, also auch in Deutschland überaus erfolgreich. Wir haben gehört, Solo hay una para mí, bedeutet auf Deutsch ungefähr, ja, es gibt nur eine für mich. Inhaltlich ist das eine sehr romantische Liebeserklärung. Also Sammino beschreibt, dass es zwar überall schöne Dinge gibt, Lichter und Menschen, aber für ihn nur diese eine Frau wirklich zählt. Also ja, klassischer schöner Schlager mit viel Sehnsucht und Hingabe. Und jetzt kommen wir zu einem der erfolgreichsten Schlagerproduzenten und Schreiber überhaupt, zu Ralf Siegel. Er hat nämlich diesen Titel auch geschrieben für Paola Peter Pan.

Ola, Peter Pan, und es soll nicht despektierlich klingen, ganz und gar nicht, denn Ralf Siegel ist ja nun mal wirklich eine Macht im Schlagerbusiness, unwahrscheinlich erfolgreich. Aber wer Nicole kennt und den Song Papillon, Papillon, Papillon, Papillon, flieg mit ein, ich finde, das klingt ganz ähnlich, oder? Aber ich glaube, das bleibt nicht aus. Es war bei Mozart genauso, dass ich so hin und wieder mal was wiederholt hatte. Jetzt aber ganz neu für unser Ohr, also zumindest sehr, sehr recht neu, die neue Single von Vanessa Mai. Und da wiederum hat Maite Kelly mitgeschrieben. Ich habe es gestern schon erwähnt, aber ich finde, das ist irgendwie immer eine ganz nette Info. Und auch da hört man vielleicht Maite so ein bisschen raus. Aber ganz toller Titel, neue Single von Vanessa Mai. Hier ist sie mit Rohdiamant bei NDR Schlager.

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1: Sie berührt die Menschen mit ihren verschiedenen Sprachen.
2: Für diese wunderbare Frau lohnt sich der Weg.
3: Die kann einfach, was ist ein Weltstar?
4: Stimmt, das belegen auch ein paar Zahlen, die die jahrzehntelange Karriere der Nana Mouskouri so einmalig machen. Über 1550 Titel, rund 300 Schallplattenpreise aus Gold oder Platin. Nach einer Erhebung des Weltverbandes der Phonoindustrie aus dem Jahre 2015 ist Nana Mouskouri mit 300 Millionen verkauften Tonträgern die zweiterfolgreichste Sängerin aller Zeiten. Nach Madonna. Nana Mouskouri ist zudem studierte Musikerin, klassischer Gesang, Klavier und Harmonielehre. Auch wenn ihr Herz bis heute am Jazz hängt, ihren größten kommerziellen Erfolg hatte die sprachbegabte Künstlerin mit einem deutschen Schlager, der später um die Welt ziehen sollte.
5: Weiße Rosen außer dir.
6: Ist geworden ein Markenzeichen für mich, die Rosen überall in der Welt, weil von Deutschland hat begonnen als Weiße Rosen und dann sie waren White Rose of Athens. Und ich erinnere mich, wenn ich war in Texas, dann hatte die Zeitung gern geschrieben, dass die Yellow Rose of Texas, willkommen, die Weiße Rosen aus Athen.
4: Die Liste ihrer Hits ist lang. La Provence, Glück ist wie ein Schmetterling. Und bis heute werden Pauschaltouristen in aller Welt mit ihrer Musik in den Tag gebracht.
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6: Älter werden ist eine Gerechtigkeit im Leben, dass niemand kann wirklich etwas machen. Aber was ich habe Angst, ist, dass meine Stimme ist nicht mehr da. Das ist mehr wichtig für mich, als älter zu sein.
4: Nana Mouskouri hat mit ihrer Musikgeneration begleitet. Ohne große Skandale, dafür immer mit Brille. Durch sie wurde das eckig dunkle Kassengestell zum trendigen Kultobjekt. 2015 erhielt Nana Mouskouri den Echo für ihr Lebenswerk.
8: Und wir wollen Nana Mouskouri natürlich jetzt auch hören mit Aber die Liebe bleibt.

0: zuvor.
1: Peter Alexander. Ach Mensch, also das ist wirklich eine Stimme, die geht unter die Haut. Immer noch. Hier gehört bei NDR Schlager. Peter Alexander war eigentlich ja viel mehr als nur Schlagersänger. Er war jahrzehntelang einer der größten Entertainer im deutschen Fernsehen. Also etwas, was man heute mit Verlaub doch oft vermissen kann. Ne? Seine Shows, die hatten früher teilweise über 20 Millionen Zuschauer. Gut, es gab ja auch nicht so viel mehr, aber trotzdem, das kann man sich heute kaum noch vorstellen. Das ist schon eine Leistung. Und das Spannende bei gestern Jung, morgen alt. Peter Alexander hatte oft ja dieses charmante Augenzwinkern, wenn es ums Älterwerden ging. Also der Song ist so ein bisschen nostalgisch, aber trotzdem leicht und warmherzig. Also wir spielen ihn hier immer gerne. Und wo hört man Peter Alexander noch? Ja, hier bei NDR Schlager.

Ach Mensch, so viele sagen mittlerweile, ich möchte gar nicht mehr so viel Bühne machen. Ich will einfach so ein bisschen meinen Ruhestand genießen. Also viele Schlagerstars haben das ja schon so von sich gegeben. Michelle, jetzt Bernhard Brink, der im nächsten Jahr noch eine Abschiedstour geben wird. Und auch Peter Maffay, da hat er ja eigentlich gesagt, so Kinders, Freunde, ich habe schon so viel gespielt. Ich will mich jetzt mal ein bisschen zur Ruhe setzen, mehr Zeit mit meiner Tochter und mit meiner jungen neuen Frau verbringen. Und jetzt kriegt er doch nicht genug. Also hat jetzt auch erst am Kalkberg gespielt, also in Bad Segeberg und Schleswig-Holstein, und wird auch mit dabei sein, zum Beispiel beim NDR 2 Plaza Festival bei unseren Kollegen am 29. Mai. Also er will wohl keine großen zusammenhängenden Touren mehr spielen, aber eben auch so, ne, Konzerte, die er sich aussuchen kann, und da haben Peter Maffay-Fans natürlich nichts gegen. Also das ist immer ein Feuerwerk wirklich der großen Hits, und die kriegen wir dann auch noch zu Genüge live um die Ohren. Wir hören ihn auch jetzt, Peter Maffay, und zwar mit Wo bist du? Hier bei NDR Schlager.

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1: Um 17 Uhr mit Benjamin Kirsch. Den deutschen Wäldern machen die Folgen von Hitze und Trockenheit weiterhin zu schaffen. Der Zustand hat sich im vergangenen Jahr aber nicht weiter verschlechtert, wie aus dem aktuellen Bericht des Landwirtschaftsministeriums hervorgeht. Aus der NDR Nachrichtenredaktion Thorsten Lange.
2: Jedes Jahr untersuchen Experten zwischen Mitte Juli und Mitte August stichprobenartig die Kronen der Bäume und messen den sichtbaren Nadel- und Blätterverlust. Große Veränderungen haben sie im Jahr 2025 nicht festgestellt. Gut ein Drittel der Bäume weist Schäden auf. Der Wald hat sich von den extrem trockenen und heißen Sommern der Jahre 2018 bis 2020 noch nicht erholt. Die Eiche ist am anfälligsten. Auch immer mehr Kiefern sind geschädigt. Bei der Buche sieht es dagegen besser aus.
1: Wer sich ein Elektroauto oder ein Plug-in-Hybridfahrzeug anschaffen will, kann dafür ab heute erneut eine staatliche Förderung beantragen. Das entsprechende Online-Portal ist jetzt freigeschaltet worden. Jan-Friedrich Willems in Berlin erklärt, wie sich die Förderungssumme kalkulieren lässt.
3: Ganz grob gilt die Faustregel, je weniger Einkommen und je mehr Kinder man hat, desto mehr Förderung gibt es auch. Am meisten Geld, 6.000 Euro Zuschuss für ein rein elektrisches Auto, gibt es für Haushalte mit zwei oder mehr Kindern und einem gemeinsamen zu versteuernden Einkommen von maximal 45.000 Euro im Jahr. Für einen Hybriden gibt es maximal 4.500 Euro. Wer zum Beispiel keine Kinder hat und nicht mehr als 80.000 Euro bekommt, hat immerhin noch Anspruch auf 3.000 Euro für ein E-Auto und 1.500 Euro für einen Hybridwagen.
1: Die Weltgesundheitsorganisation ist alarmiert wegen des Ebola-Ausbruchs in der Demokratischen Republik Kongo und in Uganda. Am Nachmittag tagt der Notfallausschuss, eine Gruppe internationaler Experten.

0: Genf Katrin Hondel.
1: Er sei tief besorgt über das Ausmaß und die Geschwindigkeit der Epidemie, sagte WHO-Generaldirektor Tedros in Genf. Deshalb habe er schon am Sonntag den internationalen Gesundheitsnotstand ausgerufen, zum ersten Mal in der WHO-Geschichte, also noch vor der Tagung des Notfallkomitees. Eine WHO-Mitarbeiterin in der Demokratischen Republik Kongo beschrieb die Lage in einer Videoschalte als zutiefst besorgniserregend. Bislang wurden mehr als 500 Verdachtsfälle gemeldet, mehr als 130 mutmaßlich infizierte Menschen sind gestorben. Das Epizentrum der Ebola-Epidemie ist in der Provinz Ituri im Nordosten der Demokratischen Republik Kongo. Auch aus anderen Regionen und dem Nachbarland Uganda wurden neue Verdachtsfälle gemeldet.
0: Russlands Präsident Putin ist zu einem Besuch in China eingetroffen. Er wurde von Außenminister Wang Yi empfangen und wird morgen mit Chinas Staatschef Xi Jinping beraten. Ein zentrales Thema dürfte die wirtschaftliche Zusammenarbeit sein. Das Handelsvolumen zwischen beiden Ländern ist in den vergangenen Monaten gewachsen. China ist für Russland eine wichtige Stütze angesichts der westlichen Sanktionen gegen Moskau. Außerdem wollen Xi und Putin eine Erklärung unterzeichnen, in der sie sich für eine multipolare Weltordnung und eine neue Art von internationalen Beziehungen aussprechen. Erst vor einigen Tagen war US-Präsident Trump zu Besuch in Peking. Das Europaparlament hat für höhere Stahlzölle gestimmt. Die Parlamentarier beschlossen, dass andere Länder eine deutlich geringere Menge Stahl zollfrei in die EU einführen dürfen. Diese Grenze wird auf rund 18 Millionen Tonnen reduziert. Auf Einfuhren oberhalb dieser Grenze fallen jetzt 50% Zoll an. Bisher waren es 25%. Die EU wirft insbesondere China vor, seine Stahlindustrie mit staatlichen Hilfen einen unfairen Vorteil zu verschaffen. Deshalb sollen europäische Hersteller jetzt stärker unterstützt werden. Die Sammelklage gegen den Streaming-Anbieter Amazon Prime könnte scheitern. Am heutigen ersten Prozesstag kam das Oberlandesgericht München zu der Auffassung, dass die erforderliche Gleichartigkeit der Ansprüche nicht vorliegt. Aus München, Jonathan Schulenburg.
2: Im Kern geht es um die Frage, ob Amazon extra Geld verlangen darf, damit Prime Video wie ursprünglich angekündigt werbefrei bleibt. Seit 5. Februar 2024 läuft Werbung. Wer sie abschalten will, zahlt 2,99 € im Monat. Aus Sicht der Verbraucherzentrale Sachsen ist das unzulässig, zumindest bei schon vorher abgeschlossenen Verträgen. Der Sammelklage haben sich schon über 219.000 Menschen angeschlossen. Amazon weist die Vorwürfe zurück. Man habe die Kunden transparent informiert, so heißt es in einer Stellungnahme. Ein Urteil soll am 17. Juli fallen. Die Verbraucherzentrale will dann zum Bundesgerichtshof weiterziehen.
0: Das waren die Nachrichten. Das Wetter in Norddeutschland, teils heiter, teils wolkig, einzelne Schauer und Gewitter, 14 bis 19 Grad, nachts gebietsweise Schauer, später trocken, Tiefstwerte 12 bis 7 Grad. Morgen dichte Wolken und Regen, kaum Gewitter, auch trockene Phasen, 15 bis 21 Grad und am Donnerstag Schauer, einzelne Gewitter, später freundlicher, 15 bis 22 Grad. Es ist jetzt 17.05 Uhr.
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0: Zurzeit liegen uns keine Meldungen vor. Gute Fahrt.
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6: Guten Tag.
7: Und auch von mir gute Fahrt und schönen Feierabend gleich mit Mireille Mathieu, La Paloma AD. Und die großartige Lena Verleiht ist noch vorweg mit Gloria. Und ich bin Kaya Lass. Schön, dass Sie dabei sind.

Gänsehaut oder Alexandra, mein Freund der Baum, ist tot. Hierbei NDR Schlager. Ja, sie war wirklich eine der ungewöhnlichsten deutschen Sängerinnen der 60er. Alexandra mit ihrer ja wirklich ganz tiefen, fast schon geheimnisvollen Stimme und dieser besonderen Mischung aus Melancholie, Poesie und Fernweh. Heute wäre Alexandra 84 geworden. Viele haben sie bis heute mit Mein Freund der Baum ist tot verbunden. Ein Lied, das damals schon fast wie so ein stiller Protest noch gegen das Verschwinden von Natur und Vertrauten gewirkt hat. Lange bevor Umweltschutz überhaupt so dieses große gesellschaftliche Thema geworden ist. Alexandra stand generell für Chansons mit Tiefgang. Also sie wollte nie nur leichte Unterhaltung liefern, sondern eben auch Gefühle zeigen. Und leider, obwohl sie so ein hoffnungsvolles Talent gewesen ist, ist ihr Leben ja leider sehr früh zu Ende gegangen durch einen Autounfall in Schleswig-Holstein. Ja, aber in ihrer Musik, da lebt sie natürlich weiter, die wunderbare Alexandra. Und jetzt Monika Martin und Träumer.

Genghis Khan. Ich habe mal was anderes, ne, als Genghis Khan oder Moskau Lorelei hier bei NDR Schlager zum Feierabend um 17.28 Uhr. Och, und jetzt ein Titel, bei dem ich wirklich selber seufzen muss, denn es ist ein Titel, den ich als Kind häufiger gehört habe und weinen musste, weil mich der Titel so berührt hat, obwohl ich überhaupt nicht wusste, was dort gesungen wird. Und das muss schon was bedeuten. Ne? Ich glaube, es ging vielleicht einigen so. Die Rede ist von Louis Armstrong, What a Wonderful World. Also wirklich ein Titel, der ja nichts mit Krisen, mit Kriegen zu tun hatte, sondern einfach nur von grünen Bäumen, von blauem Himmel, Freunden und kleinen Momenten, die das Leben so schön machen. Und genau das macht den Titel wahrscheinlich so besonders. Ne? Also eigentlich passiert im Text gar nichts Spektakuläres und gerade deshalb berührt er wahrscheinlich so viele Menschen. Armstrong erinnert daran, die einfachen Dinge wieder wahrzunehmen. Und das ist dann doch wirklich besonders, nur den Text nicht zu verstehen, aber diesen Titel irgendwie zu spüren. Ich hoffe, das tun Sie auch immer und immer wieder. Ach, wirklich ein Traum. Louis Armstrong, What a Wonderful World, hier bei NDR Schlager. Ach, kriegt man schon wieder Tränen in den Augen, so schön ist das.

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1: Tommy Steiner hier bei NDR Schlager, weil du alles bist. Und ja, ich freue mich, dass wir uns noch ein bisschen Gesellschaft leisten zu den größten Schlagern von damals und heute. Aber wir spielen natürlich auch die großen Evergreens. Und von wem kommen die so unter anderem? Na klar, auch von den Beatles. Und wir hören jetzt den Titel Michelle. Ist eine dieser ganz eleganten Beatles-Balladen. Also halb Liebeserklärung, halb französischer Zauber. Gemeint war wohl keine konkrete Michelle, sondern eher eine Fantasiefigur. Paul McCartney hatte schon früh diese französisch klingende Melodie im Kopf, inspiriert von Künstlerpartys in Liverpool, wo dieser Pariser oder dieses Bohème-Gefühl gerade angesagt war. Für den französischen Text half ihm später dann auch noch Jan Morgan. Ich hoffe, ich habe ihn richtig ausgesprochen. Ich habe gerade ein bisschen vernuschelt, wie Sie gemerkt haben. War auf jeden Fall eine Französischlehrerin und Frau eines alten Freundes. Im Song, da geht es ja ganz schlicht um Sehnsucht. Michelle, ma belle, heißt Michelle, meine Schöne. Und dann kommt diese ja direkte Liebeserklärung. Ich liebe dich, ich brauche dich, ich will dich. John Lennon hat beim Mittelteil mitgeholfen, also bei diesem drängenderen I Love You Teil. Veröffentlicht wurde der Song dann Mitte der 60er. Und Michelle war sogar mal, Michelle hat sogar den Grammy als Song des Jahres gewonnen. Wir hören diesen tollen Titel jetzt, wo sich alles so schön reimt. Michelle, ma belle, die Beatles, hier bei NDR Schlager.

17.52 Uhr. Es geht so langsam aber sicher in den Abend mit NDR Schlager. Für mich auch in den Feierabend. Also in 8 Minuten, da mache ich hier den Rechner aus und dann hoffe ich, dass wir uns morgen wieder hören. Morgen ab 8 mit meiner lieben Kollegin Silke Liniewski. Ab 13 Uhr bin ich dann wieder am Mikrofon. Und ich wünsche dir noch einen ganz wundervollen Abend mit viel Sonne im Herzen und Musik in den Taschen. Und die Sonne, die lassen wir jetzt auch ins Herz mit Wind. Hier ist ihr großer Titel von Ralf Siegel und gleich noch Helga Brauer und Sprich nicht darüber. Also machen Sie es gut für heute Abend.

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1: Um 18 Uhr mit Constanze Semidey. Den deutschen Wäldern machen die Folgen von Hitze und Trockenheit weiterhin zu schaffen. Der Zustand hat sich im vergangenen Jahr aber nicht weiter verschlechtert, wie aus dem aktuellen Bericht des Landwirtschaftsministeriums hervorgeht. Aus der NDR-Nachrichtenredaktion Thorsten Lange.
2: Jedes Jahr untersuchen Experten zwischen Mitte Juli und Mitte August stichprobenartig die Kronen der Bäume und messen den sichtbaren Nadel- und Blätterverlust. Große Veränderungen haben sie im Jahr 2025 nicht festgestellt. Gut ein Drittel der Bäume weist Schäden auf. Der Wald hat sich von den extrem trockenen und heißen Sommern der Jahre 2018 bis 2020 noch nicht erholt. Die Eiche ist am anfälligsten. Auch immer mehr Kiefern sind geschädigt. Bei der Buche sieht es dagegen besser aus.
1: Wer sich ein Elektroauto oder ein Plug-in-Hybridfahrzeug anschaffen will, kann dafür ab heute erneut eine staatliche Förderung beantragen. Das entsprechende Online-Portal ist jetzt freigeschaltet worden. Jan-Frederik Willems in Berlin erklärt, wie sich die Förderungssumme kalkulieren lässt.
3: Ganz grob gilt die Faustregel, je weniger Einkommen und je mehr Kinder man hat, desto mehr Förderung gibt es auch. Am meisten Geld, 6.000 Euro Zuschuss für ein rein elektrisches Auto, gibt es für Haushalte mit zwei oder mehr Kindern und einem gemeinsamen zu versteuernden Einkommen von maximal 45.000 Euro im Jahr. Für einen Hybriden gibt es maximal 4.500 Euro. Wer zum Beispiel keine Kinder hat und nicht mehr als 80.000 Euro bekommt, hat immerhin noch Anspruch auf 3.000 Euro für ein E-Auto und 1.500 Euro für einen Hybridwagen.
1: Ein US-Arzt, der sich in der Demokratischen Republik Kongo mit dem Ebola-Virus infiziert hat, soll nach Berlin kommen. Das Charité wird die Behandlung übernehmen, bestätigte das Bundesgesundheitsministerium. Demnach haben die USA Deutschland um Hilfe gebeten. Aus Berlin Dietrich Karl-Meurer.
4: Als Grund nennt das Ministerium auch die vergleichsweise kurze Flugzeit. Der Patient wird aus dem Kongo nach Berlin verlegt. Ein Spezialflugzeug übernimmt den Transport unter strengen Schutzvorkehrungen. Nach der Landung bringt ein spezieller Infektionsrettungswagen den Patienten direkt in die Klinik. Dort erfolgt die Behandlung auf einer Sonderisolierstation. Sie arbeitet vollständig abgeschirmt vom übrigen Krankenhausbetrieb. Das Personal trägt geschlossene Schutzkleidung mit eigener Atemversorgung. Abfälle und Flüssigkeiten werden separat

0: gesammelt und technisch gereinigt. Die Abluft wird durch mehrere Filtersysteme geführt. Das Bundesgesundheitsministerium betont, für die Bevölkerung bestehe kein Risiko. Fachleute des Robert-Koch-Instituts unterstützen die Diagnostik und begleiten die medizinische Versorgung.
1: Bundeskanzler Merz erhofft sich von dem Treffen zwischen Chinas Präsident Xi und Russlands Staatschef Putin positive Signale. Merz sagte, die Bundesregierung erwarte zwar keinen grundlegenden Wechsel in den strategischen Beziehungen zwischen China und Russland, er hoffe aber, dass Xi auf Putin einwirkt, den Krieg in der Ukraine zu beenden. Russlands Präsident ist heute zu einem Besuch in China eingetroffen. Gespräche mit dem chinesischen Staatschef Xi und Ministerpräsident Li sind für morgen geplant. Das Europaparlament hat für höhere Stahlzölle gestimmt. Die Parlamentarier beschlossen, dass andere Länder eine deutlich geringere Menge Stahl zollfrei in die EU einführen dürfen. Diese Grenze wird auf rund 18 Millionen Tonnen reduziert. Auf Einfuhren oberhalb dieser Grenze fallen jetzt 50% Zoll an. Bisher waren es 25%. Die EU wirft insbesondere China vor, seine Stahlindustrie mit staatlichen Hilfen einen unfairen Vorteil zu verschaffen. Deshalb sollen europäische Hersteller jetzt stärker unterstützt werden. In den nächsten Jahren gehen voraussichtlich immer mehr stillgelegte Bahnstrecken wieder in Betrieb. Nachdem der Bund seine Finanzierung dafür verdoppelt hat, könnten bis 2035 mehr als 900 Kilometer Schiene wiederbelebt werden. Aus Berlin, Johannes Frevel.
2: Bis Mitte der 2030er Jahre dürften mehr als 50 Strecken reaktiviert werden, zeigt eine Untersuchung des Bahnverbands Allianz pro Schiene, die den Stand der Projekte in allen Bundesländern auswertete. Die Chancen dafür, dass dort wieder Nahverkehrsbahnen rollen könnten, seien so groß wie nie zuvor, sagte Allianz pro Schiene Geschäftsführer Dirk Pflege. Die meisten Vorhaben gibt es in Niedersachsen, Nordrhein-Westfalen und Bayern. Schlusslicht ist demnach Thüringen.
1: Das waren die Nachrichten. Das Wetter in Norddeutschland. Teils heiter, teils wolkig, einzelne Schauer und Gewitter bei 14 bis 19 Grad. Nachts gebietsweise Schauer, später trocken bei 12 bis 7 Grad. Morgen dichte Wolken und Regen, hier und da Gewitter bei 15 bis 21 Grad. Am Donnerstag Schauer, einzelne Gewitter, später freundlicher bei 15 bis 22 Grad. Und am Freitag bleibt es häufig trocken bei 16 bis 26 Grad. Es ist 18.05 Uhr.
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1: Die A7 Flensburg Richtung Hamburg zwischen Dreieck Hamburg Nordwest und dem Elbtunnel. 5 Kilometer stockender Verkehr. Und das waren auch schon alle unsere Meldungen. Ich wünsche Ihnen gute Fahrt. Kommen Sie gut an.
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1: Internationale Drogenbanden werden immer raffinierter und steuern zunehmend kleinere norddeutsche Häfen an, statt über Hamburg zu schmuggeln. Das zeigt die Jahresbilanz des Hamburger Zolls für das vergangene Jahr. Es wurde wieder deutlich weniger Kokain beschlagnahmt, dafür aber sehr viel mehr Marihuana als im Vorjahr. Auch im Bereich Schwarzarbeit verzeichnete der Zoll Erfolge. Jenny Witt.
2: Über 5 Tonnen Kokain stellten die Hamburger Zollfahnder vergangenes Jahr sicher, gut 2 Drittel davon im Hafen. Das ist weit entfernt von den 34 Tonnen 2 Jahre zuvor. Denn für die Drogenbanden ist der Hamburger Hafen zunehmend unsicher, erklärt Nils Gärtner, der Leiter des Zollfahndungsamtes Hamburg.
3: Zum einen stellen wir Ausweichbewegungen in mittlere kleine Häfen fest. Dann sind die Sicherstellungsmengen pro Fall geringer geworden. Also die Täter versuchen, ihr Risiko zu streuen und zu minimieren, indem sie kleinere Kokainchargen schmuggeln.
2: Und zwar über niedersächsische Häfen wie Emden, Brake oder Wilhelmshaven.
3: Dann stellen wir zunehmend fest, dass Kokaingemische auftauchen. Und wir stellen auch fest in einzelnen Fällen, dass das sogar so chemisch verändert wird, dass es nicht mehr einfach nachweisbar ist.
2: In einem Fall war das Kokain mit Paprikapulver vermischt worden. Im vergangenen Jahr haben die Fahnderinnen und Fahnder außerdem knapp 12 Tonnen Marihuana sichergestellt. Das ist 6-mal so viel wie im Vorjahr. Auch andere legale Drogen hat der Zoll beschlagnahmt, wenn dafür keine Steuern gezahlt wurden. Darunter Zigaretten, aber auch Wasserpfeifentabak und viel zu starke Tabakersatzprodukte.
3: Insbesondere E-Vapes nimmt zu, weil die sehr beliebt sind. Und da stellen wir doch eine Zunahme an Sicherstellungsmengen statt von nicht verkehrsfähigen E-Vapes mit Liquids, die einen hohen Nikotingehalt haben, höher als zulässig.
2: Ein weiterer Schwerpunktbereich des Zolls ist die Schwarzarbeit. Bei fast 550 Arbeitgebern klopften die Beamten im vergangenen Jahr an und wurden oft fündig.
4: Im Grunde ist die Schwarzarbeit in jeder Branche festzustellen. Natürlich vielleicht mit einem kleinen Fokus auf die Hafenwirtschaft, Sicherheitsgewerbe, das gute alte Baugewerbe,
2: erklärt Fachgebietsleiter Ralf Deutschendorf.
4: Es ist so, dass in Hamburg eine Hinweislage von ungefähr 3000 Hinweisen pro Jahr vorhanden ist. Und da schauen wir, in welchem Bereich wir Vorerfahrung haben, ob Firmen, Beschuldigte genannt sind, die wir schon kennen. Oder auch Bereiche, in denen wir in der Vergangenheit vielleicht noch nicht so nachschauen können.
2: Im Jahr 2025 hat Schwarzarbeit in Hamburg einen Steuer- und Abgabenverlust von über 15 Millionen Euro verursacht. Der Zoll hat fast 3000 Verfahren eingeleitet, die wiederum zu Bußgeldern und Geldstrafen im Wert von rund 1,5 Millionen Euro führten. Außerdem spülte der Zoll mit seinen Einnahmen über 25 Milliarden Euro in die Kassen des Bundes. Darin enthalten sind Gelder aus Einfuhrumsatzsteuern für importierte Waren sowie Verbrauchssteuern für Energie und Strom oder Produkte wie Tabak und Alkohol. Außerdem flossen vergangenes Jahr Zölle im Wert von 1,4 Milliarden Euro nach Brüssel.
1: Ab heute liegen die Pläne für die neue Elbbrücke zwischen Neu-Dalschau und Dalschau in Niedersachsen aus. Der Kreis Lüneburg hatte die Baugenehmigung für das mehr als 1 Kilometer lange Bauwerk gegeben. Die Einzelheiten von Kai Rake.
5: Der Planfeststellungsbeschluss gilt ja als Baugenehmigung, allerdings können jetzt noch Klagen eingereicht werden. Das gilt als wahrscheinlich, weil der Brückenbau seit jeher aus verschiedenen Gründen umstritten ist. Das merkt man auch bei den Reaktionen. Während die Industrie- und Handelskammer Lüneburg-Wolfsburg den jetzt veröffentlichten Planfeststellungsbeschluss als wegweisende Entscheidung für die Zukunftsfähigkeit der gesamten Region lobt, kommt von den Landtagsgrünen Kritik. Ihr verkehrspolitischer Sprecher Schulz Händel sagt, dass die Baukosten für das Brückenprojekt mittlerweile auf rund 100 Millionen Euro geschätzt werden und das bei vergleichsweise geringem verkehrlichen Nutzen und erheblichen Eingriffen in die Natur. Anstelle einer Brücke setze man deshalb mehr auf ein neues Fährkonzept. So stehe es auch im Koalitionsvertrag. Die CDU in den Landkreisen Lüneburg und Lüchow-Dannenberg hingegen spricht sich klar für die Brücke aus. Die Elbquerung sei alternativlos. Das Fehlen einer Brücke führe zu erheblichen wirtschaftlichen Belastungen, heißt es dort. Die Positionen sind also klar, aber gerade im Hinblick auf die enorm gestiegenen Baukosten bleiben noch einige Fragen offen.
1: Seit 1981 gibt es den Tag der Niedersachsen, ein dreitägiges kulturelles Fest. Der Gastgeber wechselt immer. Dieses Jahr wird das Fest in Braunschweig gefeiert, Mitte Juni. Heute berichteten Landesinnenministerin Behrens und Braunschweigs Oberbürgermeister Kornblum über das Programm für den Tag der Niedersachsen. Matthias Zimmermann.
6: Das Programm steht. Braunschweig freue sich darauf, Menschen aus dem ganzen Land willkommen zu heißen, so Oberbürgermeister Kornblum heute. 3 Tage lang wird sich Braunschweigs Innenstadt vom 12. bis zum 14. Juni mit Musik, Sport, Kultur und ja Menschen füllen. 10 Themenmeilen sind geplant. Eine Sportmeile zum Beispiel, eine Tourismusmeile oder auch eine Blaulichtmeile. Auf diesen stellen sich Vereine, Verbände und Institutionen wie die Feuerwehr oder die Polizei vor. Sie zeigen ihre Arbeit und wie vielfältig Niedersachsen ist. Auch der NDR ist natürlich mit dabei, mit der NDR-Erlebniswelt. Dort können Besucherinnen und Besucher live erleben, wie wir Radioreporter arbeiten. Und die Fernsehkollegen von Hallo Niedersachsen werden live vom Tag der Niedersachsen senden. Um das Fest zu schützen, haben Stadtmarketing und die Polizei ein umfangreiches Sicherheitskonzept erarbeitet. Da werden rund um das 2. Juni-Wochenende viele Straßen in der Braunschweiger Innenstadt gesperrt. Den Tag der Niedersachsen im vergangenen Jahr in Osnabrück besuchten fast 500.000 Menschen.

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1: Um 19 Uhr mit Constanze Semidey. Dem deutschen Wald geht es etwas besser als vor einem Jahr. Das steht im Zustandsbericht der Bundesregierung für 2025. Trotz Hitze und Trockenheit haben sich einige Baumarten stabilisiert. Borkenkäfer und Klimawandel bleiben aber ein Problem. Aus Berlin, Isabel Karas.
2: Bei den Fichten gilt inzwischen wieder etwa jeder vierte Baum als gesund. Im Vorjahr war es nur jeder fünfte. Auch Buchen scheinen sich etwas zu erholen. Insgesamt trägt aber weiterhin nur jeder fünfte Baum in Deutschland eine volle, gesunde Krone. Besonders schlecht ist der Zustand von Kiefern und Eichen. Laut Ministerium verjüngen sich viele Wälder inzwischen langsam wieder. Bundeslandwirtschaftsminister Rainer sprach dennoch von einer langfristigen Aufgabe. Die Folgen der extrem trocken heißen Sommer zwischen 2018 und 2020 wirkten bis heute nach. Der Klimawandel stelle die Wälder weiter vor große Herausforderungen.
1: Die neue Förderung für Elektroautos kann seit heute beantragt werden. Wie Bundesumweltminister Schneider mitteilte, ist das entsprechende Portal freigeschaltet worden. Die Förderung ist gestaffelt nach Einkommen, Familiengröße und Fahrzeug. Unter bestimmten Bedingungen ist eine staatliche Zuwendung von bis zu 6.000 Euro möglich. Schneider sagte, die Elektromobilität biete die Chance, von Diesel und Benzin unabhängig zu werden. Ein US-Arzt, der sich in der Demokratischen Republik Kongo mit dem Ebola-Virus infiziert hat, soll nach Berlin kommen. Die Charité wird die Behandlung übernehmen, bestätigte das Bundesgesundheitsministerium. Demnach haben die USA Deutschland um Hilfe gebeten. Aus Berlin, Dietrich Karl-Meurer.
3: Als Grund nennt das Ministerium auch die vergleichsweise kurze Flugzeit. Der Patient wird aus dem Kongo nach Berlin verlegt. Ein Spezialflugzeug übernimmt den Transport unter strengen Schutzvorkehrungen. Nach der Landung bringt ein spezieller Infektionsrettungswagen den Patienten direkt in die Klinik. Dort erfolgt die Behandlung auf einer Sonderisolierstation. Sie arbeitet vollständig abgeschirmt vom übrigen Krankenhausbetrieb. Das Personal trägt geschlossene Schutzkleidung mit eigener Atemversorgung. Das Bundesgesundheitsministerium betont, für die Bevölkerung bestehe kein Risiko.
1: Nach einem Hackerangriff auf eine Schnittstelle des Gesundheitssystems in Niedersachsen hat die Polizei bestätigt, dass Daten abgegriffen worden sind. Um welche Informationen es sich handelt, sagten die Ermittler nicht. Es könnten aber sensible Daten von Patienten der gesetzlichen Krankenversicherungen betroffen sein. Bei den Angreifern handelt es sich den Angaben zufolge um eine Gruppe, die Daten verschlüsselt und erst nach einer Zahlung von Lösegeld wieder freigibt. Das waren die Nachrichten. Das Wetter in Norddeutschland. Nachts gebietsweise Schauer, später oft trocken bei 12 bis 7 Grad. Morgen dichte Wolken und Regen, Höchstwerte 15 bis 21 Grad. Am Donnerstag Schauer und einzelne Gewitter, später freundlicher bei 15 bis 22 Grad. Und am Freitag häufig trocken bei 16 bis 26 Grad. Es ist 19.03 Uhr.

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1: Die A1 Bremen Richtung Lübeck zwischen Harburg und Dreieck Norderelbe 3 Kilometer stockender Verkehr. Die A2 Berlin Richtung Hannover zwischen Peine und Lehrte Ost 4 Kilometer stockender Verkehr. Die A7 Hannover Richtung Kassel zwischen Dreieck Hannover Süd und Hildesheim Drispenstedt 5 Kilometer Stau. Das waren alle unsere Meldungen. Ich wünsche Ihnen gute Fahrt. Kommen Sie gut an.
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1: 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Der Grashalm begen sich nach Osten. Ob der Kanal schwimmen Enten, nebenan ob der Lütte die Grasenlämmer und Schorb. 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
3: 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Also ich finde halt einfach, da komme ich immer runter, ich bin nur super gern, fahre auch gern einfach mal mit Autodoll. 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
0: Insgesamt blieb Olkrei aber ruhiger als die vorgängige Bands von den 5 Musiker. Und das ist auch auf Bon Seel zu hören. Offizielle Verkaufsstart von dem neuen Album ist in den 10. Juni.
3: 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Treffst du einmal Taulustern wie Olkrei und Bon Seel?

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1: Um 20 Uhr mit Constanze Semidey. Der Jugendschutz im Internet hat sich kaum verbessert. Dazu gibt es jetzt neue Zahlen der Plattform jugendschutz.net. Aus Berlin, Birte Sönnigsen.
2: Egal ob TikTok, YouTube, Spotify, Snapchat oder Discord. Die Plattformen tun aus Sicht der Jugendschützer nicht genug, um Kinder und Jugendliche im Netz zu schützen. Daran hat sich im vergangenen Jahr kaum etwas geändert. Die Organisation jugendschutz.net hat im vergangenen Jahr rund 15.000 Verstöße gegen Jugendschutzbestimmungen registriert. In mehr als 90% der Fälle geht es um sexualisierte Gewalt. Auch Hass, Cybermobbing und extremistische Inhalte bleiben aus Sicht der Jugendschützer ein zentrales Problem.
1: Bei der Vorstellung des Waldzustandsberichts hat Bundeslandwirtschaftsminister Rainer Fortschritte hervorgehoben. Die Zahl der neu abgestorbenen Bäume sei zurückgegangen, sowohl bei Laub- als auch bei Nadelbäumen, betonte Rainer. Der Umbau weg von Monokultur hin zu widerstandsfähigerem Mischwald laufe, brauche aber Zeit. Naturschutzverbände kritisieren, dass der Umbau zu langsam sei. Sorgen bereiten zum Beispiel die Eichen. Jede zweite hatte deutlich gelichtete Kronen. Nur noch 13% der Eichen sind gesund. Insgesamt sind in den deutschen Wäldern nur 20% der Bäume gesund. Ein US-Arzt, der sich in der Demokratischen Republik Kongo mit dem Ebola-Virus infiziert hat, soll nach Berlin kommen. Die Charité wird ihn behandeln, bestätigte das Bundesgesundheitsministerium. Demnach haben die USA Deutschland um Hilfe gebeten. Aus Berlin, Dietrich Karmeurer.
3: Als Grund nennt das Ministerium auch die vergleichsweise kurze Flugzeit. Der Patient wird aus dem Kongo nach Berlin verlegt. Ein Spezialflugzeug übernimmt den Transport unter strengen Schutzvorkehrungen. Nach der Landung bringt ein spezieller Infektionsrettungswagen den Patienten direkt in die Klinik. Dort erfolgt die Behandlung auf einer Sonderisolierstation. Sie arbeitet vollständig abgeschirmt vom übrigen Krankenhausbetrieb. Das Personal trägt geschlossene Schutzkleidung mit eigener Atemversorgung. Das Bundesgesundheitsministerium betont, für die Bevölkerung bestehe kein Risiko.
1: Nach einem Hackerangriff auf eine Schnittstelle des Gesundheitssystems in Niedersachsen hat die Polizei bestätigt, dass Daten abgegriffen worden sind. Um welche Informationen es sich handelt, sagten die Ermittler nicht. Es könnten aber sensible Daten von Patienten der gesetzlichen Krankenversicherungen betroffen sein. Bei den Angreifern handelt es sich den Angaben zufolge um eine Gruppe, die Daten verschlüsselt und erst nach einer Zahlung von Lösegeld wieder freigibt. Das waren die Nachrichten. Das Wetter in Norddeutschland. Nachts gebietsweise Schauer, später oft trocken bei Tiefstwerten von 12 bis 7 Grad. Morgen dichte Wolken und Regen, etwas Gewitter, aber auch trockene Phasen bei 15 bis 21 Grad. Am Donnerstag Schauer und einzelne Gewitter, später wird es freundlicher bei 15 bis 22 Grad. Und am Freitag bleibt es meist trocken bei 16 bis 26 Grad. Es ist 20.03 Uhr.
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1: Und ich steige mit einer Warnmeldung ein. Auf der B75 in Hamburg bei Buchholz sind Kinder auf der Fahrbahn. Achtung, Kinder auf der B75 in Hamburg-Buchholz, und zwar auf der Europabrücke. Vorsicht bitte in beiden Richtungen. Die A1 Lübeck Richtung Hamburg ist zwischen Bad Oldesloe und Kreuz Bargteheide wegen Bauarbeiten bis 5 Uhr gesperrt. Die Umleitung führt über die B208 durch Bad Oldesloe, über die B75 auf die A21.

0: Richtung Bargteheide und dann zurück auf die A1. Die A39 Salzgitter Richtung Braunschweig ist zwischen Salzgitter-Lebenstedt Süd und Wartenstedt wegen einer Nachtbaustelle bis 5 Uhr morgens gesperrt. Die Umleitung führt über die U79. Das waren unsere Meldungen. Ich wünsche Ihnen gute Fahrt.
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2: Nochmal von harten Willkommen, sagt Ilka Brüggemann. Und die zweite Stunde geht los hier mit einem Musiker, der leider fehlt auf Reis Durvenmiss. Wir hört Meier.

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1: Wie unsere Rubrik hat Irmi Dreiskepper und Hamburg wieder mal mitmorgt. 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Sie wünscht sich den Titel Tanz von Sabine Sancher. So, muss ich kurz verklären, Sabine Sancher, der kennt viele von dir noch als Sabine Herrmann, man, der hält nur alles. Und den Titel Tanz von ihr, dann hört wie nur.

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5: Also ich fand den Uli super sympathisch. Der hat da sehr unterhaltsam und kurzweilig rübergebracht und überhaupt nicht trocken an der Stelle. Das hat super Spaß gemacht.
6: Ja, es war ein sehr origineller Kurs, sehr authentisch zum Anfassen. Und man hat wirklich das Gefühl gehabt, man lernt Sachen, die also live in der realen Welt wichtig sind und nicht nur Theorie.
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3: Nein, tust, da langt die Böx, die Lödeböx. Da ist so 1,5 Liter drinne und das langt völlig gut für das, was du hast in der Küche. Du kennst schon mit so einem Führlöscher nur den Entstehungsbrand auflöschen und nicht, wenn die Bude voll brennt. Da geht's ja nicht.
2: Puh, das geht denn schon noch. 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
3: 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Fällt die Deck richtig Röp auf den Topf, dann funktioniert die auch. 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
1: Um 21 Uhr mit Rio Takeda. Die USA werden in den kommenden Jahren weitere Truppen aus Europa abziehen. Das sagte der oberste NATO-Kommandeur US-General Alexis Grinkevich nach einem Treffen mit führenden Militärs in Brüssel. Demnach soll den Verbündeten genügend Zeit eingeräumt werden, um die wegfallenden Streitkräfte durch eigene zu ersetzen. Ein genauer Zeitplan und genaue Zahlen wurden nicht vorgelegt. Die USA haben derzeit etwa 80.000 Soldaten in Europa stationiert. Erst vor kurzem hatte US-Präsident Donald Trump angekündigt, 5.000 Soldaten aus Deutschland abzuziehen. Nach dem Hauseinsturz in Görlitz können die ersten Anwohner wieder in ihre Häuser zurückkehren. Wie die Polizei mitteilte, betrifft das Menschen aus weiter von der Unglücksstelle entfernten Gebäuden. Die angrenzenden Häuser blieben gesperrt. Die Suche nach den drei Vermissten dauert unterdessen an. Laut Polizei ist unklar, ob unter den Trümmern noch Gas austritt. Deshalb müsse sehr vorsichtig gearbeitet werden. Sachsens Innenminister Armin Schuster sagte, es gebe weiter die Hoffnung, noch Menschenleben zu retten. Ein mit dem Ebola-Virus infizierter US-Patient soll in der Berliner Charité behandelt werden. Das hat das Bundesgesundheitsministerium mitgeteilt. Er werde dort auf eine Sonderisolierstation kommen. Der Leipziger Infektiologe Christoph Lübbert sagte dem MDR, der Mann werde am Abend in einem Spezialflieger in Berlin erwartet. Es handle sich um einen Arzt, der sich bei Ebola-Patienten im Kongo angesteckt habe. Nach US-Angaben werden auch 6 Kontaktpersonen des Mannes zur Beobachtung nach Deutschland gebracht. Wenige Tage nach US-Präsident Donald Trump ist Kreml-Chef Wladimir Putin zu einem Besuch in China eingetroffen. Die russische Staatsagentur TASS berichtete, Putin sei in Peking gelandet. Er will mit Chinas Staatschef Xi Jinping über den Ausbau der Partnerschaft beider Länder sprechen. Für Russland ist China der wichtigste Handelspartner. Die deutsche Fußballnationalmannschaft wird vorerst nicht mehr im thüringischen Blankenhain trainieren. Wie der Betreiber des Trainingsresorts mitteilte, fällt der für Herbst geplante mehrtägige Aufenthalt aus. Grund seien Unstimmigkeiten mit dem Finanzamt in Jena. Es gebe Streit darum, wie die Nutzung des Platzes steuerlich zu bewerten sei. Das waren die Nachrichten. Das Wetter. In der Nacht wechselnd bis stark bewölkt mit Schauern. Tiefstwerte 12 bis 7 Grad. Morgen viele Wolken, wenig Sonne und gebietsweise Schauer. Am Nachmittag und Abend auch Gewitter, Höchstwerte von West nach Ost 16 bis 22 Grad. Am Donnerstag heiter bis wolkig, nur selten Schauer, leicht steigende Temperatur. Die weiteren Aussichten, Freitag mehr Sonne als Wolken, meist trocken, bis zu 26 Grad deutlich wärmer. Die Zeit 21.03 Uhr.
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1: Um 22 Uhr mit Rio Takeda. Die USA werden in den kommenden Jahren weitere Truppen aus Europa abziehen. Das sagte der oberste NATO-Kommandeur US-General Alexis Grinkiewicz nach einem Treffen mit führenden Militärs in Brüssel. Demnach soll den Verbündeten genügend Zeit eingeräumt werden, um die wegfallenden Streitkräfte durch eigene zu ersetzen. Ein genauer Zeitplan und genaue Zahlen wurden nicht vorgelegt. Die USA haben derzeit etwa 80.000 Soldaten in Europa stationiert. Erst vor kurzem hatte US-Präsident Donald Trump angekündigt, 5.000 Soldaten aus Deutschland abzuziehen. Nach dem Hauseinsturz in Görlitz können die ersten Anwohner wieder in ihre Häuser zurückkehren. Wie die Polizei mitteilte, betrifft das Menschen aus weiter von der Unglücksstelle entfernten Gebäuden. Die angrenzenden Häuser blieben gesperrt. Die Suche nach den drei Vermissten dauert unterdessen an. Laut Polizei ist unklar, ob unter den Trümmern noch Gas austritt. Deshalb müsse sehr vorsichtig gearbeitet werden. Sachsens Innenminister Armin Schuster sagte, es gebe weiter die Hoffnung, noch Menschenleben zu retten. Ein mit dem Ebola-Virus infizierter US-Patient soll in der Berliner Charité behandelt werden. Das hat das Bundesgesundheitsministerium mitgeteilt. Er werde dort auf eine Sonderisolierstation kommen. Der Leipziger Infektiologe Christoph Lübbert sagte dem MDR, der Mann werde am Abend in einem Spezialflieger in Berlin erwartet. Es handle sich um einen Arzt, der sich bei Ebola-Patienten im Kongo angesteckt habe. Nach US-Angaben werden auch 6 Kontaktpersonen des Mannes zur Beobachtung nach Deutschland gebracht. Wenige Tage nach US-Präsident Donald Trump ist Kreml-Chef Wladimir Putin zu einem Besuch in China eingetroffen. Die russische Staatsagentur TASS berichtete, Putin sei in Peking gelandet. Er will mit Chinas Staatschef Xi Jinping über den Ausbau der Partnerschaft beider Länder sprechen. Für Russland ist China der wichtigste Handelspartner. Die deutsche Fußballnationalmannschaft wird vorerst nicht mehr im thüringischen Blankenhain trainieren. Wie der Betreiber des Trainingsressorts mitteilte, fällt der für Herbst geplante mehrtägige Aufenthalt aus. Grund seien Unstimmigkeiten mit dem Finanzamt in Jena. Es gebe Streit darum, wie die Nutzung des Platzes steuerlich zu bewerten sei. Das waren die Nachrichten. Das Wetter. In der Nacht wechselnd bis stark bewölkt mit Schauern, Tiefstwerte 12 bis 7 Grad. Morgen viele Wolken, wenig Sonne, gebietsweise Schauer, am Nachmittag und Abend auch Gewitter. Höchstwerte von West nach Ost 16 bis 22 Grad. Am Donnerstag heiter bis wolkig, nur selten Schauer, leicht steigende Temperatur. Die weiteren Aussichten. Am Freitag mehr Sonne als Wolken, meist trocken und mit bis zu 26 Grad deutlich wärmer. Die Zeit, es ist 22.03 Uhr.
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0: Plan nannte Grinkevich nicht, betonte aber, dass die Alliierten ausreichend Zeit bekämen, um die wegfallenden amerikanischen Streitkräfte durch eigene Einheiten zu ersetzen. Aktuell haben die USA etwa 80.000 Soldaten in Europa stationiert. Präsident Trump hatte vor einiger Zeit angekündigt, mindestens 5.000 Soldaten aus Deutschland abzuziehen. Die EU hat sich am Abend bereits auf Maßnahmen geeinigt, um ihre Verteidigungsfähigkeit zu erhöhen. So sollen Genehmigungsverfahren für militärische Projekte schneller werden und die Mitgliedstaaten sollen dafür leichter an Geld kommen.
1: Die Finanzminister führender Industriestaaten fordern eine Öffnung der Straße von Hormus. Zum Abschluss ihres Treffens in Paris erklärten die G7-Finanzminister, der Konflikt im Nahen Osten bremse Wachstum, schüre Inflation und setze die Lieferketten für Energie, Nahrungsmittel und Düngemittel unter Druck. Sehr bald könnten 50 Millionen Menschen von einer Nahrungsmittelkrise betroffen sein, warnte der französische Finanzminister Lescure. Ein Arzt, der sich im Kongo mit dem Ebola-Virus infiziert hat, soll in der Berliner Charité behandelt werden. Das bestätigte das Bundesgesundheitsministerium. Demnach haben die USA Deutschland um Hilfe gebeten. Aus Berlin Dietrich Karmeurer.
2: Als Grund nennt das Ministerium auch die vergleichsweise kurze Flugzeit. Der Patient wird aus dem Kongo nach Berlin verlegt. Ein Spezialflugzeug übernimmt den Transport unter strengen Schutzvorkehrungen. Nach der Landung bringt ein spezieller Infektionsrettungswagen den Patienten direkt in die Klinik. Dort erfolgt die Behandlung auf einer Sonderisolierstation. Sie arbeitet vollständig abgeschirmt vom übrigen Krankenhausbetrieb. Das Personal trägt geschlossene Schutzkleidung mit eigener Atemversorgung. Das Bundesgesundheitsministerium betont, für die Bevölkerung bestehe kein Risiko.
1: In Deutschland sind vergangenes Jahr mehr als 15.000 Verstöße gegen den Jugendschutz im Internet registriert worden. Das zeigt der Jahresbericht eines gemeinsamen Kompetenzzentrums von Bund und Ländern. Bei dem allergrößten Teil der Verstöße handelte es sich demnach um Fälle sexualisierter Gewalt. In mehr als 95% der Fälle gelang es, die Inhalte entfernen zu lassen. Das waren die Nachrichten. Das Wetter in Deutschland. In der Nacht meist trocken, etwas Regen. Tiefstwerte 13 bis 7 Grad. Morgen dichte Wolken, immer wieder Schauer, später trockener. 16 Grad in den Mittelgebirgen, 22 Grad am Oberrhein. Am Donnerstag im Nordosten Schauer und Gewitter. Nach Südwesten wird es freundlicher, bei 17 bis 27 Grad. Es ist 23:03.
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1: Um 0 Uhr Mitternacht mit Olaf Knapp. Die USA wollen in den kommenden Jahren weitere Truppen aus Europa abziehen und anders als geplant vorerst keine weitreichenden Mittelstreckenwaffen in Deutschland stationieren. Das hat der oberste NATO-Kommandeur, US-General Grinkevich, bei einem Treffen mit führenden Militärs in Brüssel angekündigt. Aus der Nachrichtenredaktion Gisela Ford.

0: über ein mögliches Zollabkommen mit den USA. Grundlage dafür ist die Vereinbarung, auf die sich EU-Kommissionspräsidentin von der Leyen und US-Präsident Trump im vergangenen August geeinigt hatten. Christian Feld ordnet in den Tagesthemen den aktuellen Stand der Verhandlungen ein.
1: Ja, von dem, was wir bisher so hören aus der Sitzung, ist der ganz große Durchbruch und Fortschritt noch nicht erzielt. Es rechnet also keiner mit einer Blitzaktion, hat man auch daran gemerkt, dass viele hier kurz vor 21 Uhr mit einer großen Pappschachtel reingegangen sind mit Essen. Manchen hatten auch noch einen Kaffee oben drauf gestapelt. Aber selbst wenn es Stunden dauert, es soll in dieser Sitzung passieren. Dann wäre der weitere Fahrplan so: im Juni finale Abstimmung. Und dann könnte es die Unterschrift im Juli geben.
0: Der russische Präsident Putin ist zu einem Besuch in China eingetroffen. Für heute ist unter anderem ein Treffen mit dem chinesischen Staatschef Xi geplant. Dabei soll es vor allem um den Ausbau der strategischen Partnerschaft zwischen beiden Staaten gehen. Das betrifft unter anderem den Handel. Die G7-Finanzminister führender Industriestaaten fordern eine Öffnung der Straße von Hormuz. Sie erklärten zum Abschluss ihres Treffens in Paris, der anhaltende Konflikt im Nahen Osten bremse Wachstum, schüre Inflation und setze die Lieferketten unter Druck. Falls nichts unternommen werde, könnten sehr bald 50 Millionen Menschen von einer Nahrungsmittelkrise betroffen sein, warnte der französische Finanzminister Lescure. Das Wetter in Deutschland. Nachts ist es meist noch trocken, erst später gibt es Regen, Tiefstwerte 13 bis 7 Grad. Am Tage dichte Wolken und immer wieder Schauer, später trockene Phasen mit Höchstwerten von 16 Grad in den Mittelgebirgen bis maximal 22 Grad am Oberrhein. Es ist 0:03 Uhr.
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1: Um 1 Uhr mit Olaf Knapp. Die USA wollen in den kommenden Jahren weitere Truppen aus Europa abziehen und, anders als geplant, vorerst keine weitreichenden Mittelstreckenwaffen in Deutschland stationieren. Das hat der oberste NATO-Kommandeur US-General Grinkevich bei einem Treffen mit führenden Militärs in Brüssel angekündigt. Aus der Nachrichtenredaktion Gisela Former.
2: Einen konkreten Zeitplan nannte Grinkevich nicht, betonte aber, dass die Alliierten ausreichend Zeit bekämen, um die wegfallenden amerikanischen Streitkräfte durch eigene Einheiten zu ersetzen. Aktuell haben die USA etwa 80.000 Soldaten in Europa stationiert. Präsident Trump hatte vor einiger Zeit angekündigt, mindestens 5.000 Soldaten aus Deutschland abzuziehen. Die EU hat sich am Abend bereits auf Maßnahmen geeinigt, um ihre Verteidigungsfähigkeit zu erhöhen. So sollen Genehmigungsverfahren für militärische Projekte schneller werden und die Mitgliedstaaten sollen dafür leichter an Geld kommen.
1: Im Zuge des Zollstreits verhandeln EU-Vertreter derzeit in Straßburg über ein mögliches Zoll.

0: Wäre der weitere Fahrplan so, im Juni finale Abstimmung, dann könnte es die Unterschrift im Juli geben.
1: Der russische Präsident Putin ist zu einem Besuch in China eingetroffen. Für heute ist unter anderem ein Treffen mit dem chinesischen Staatschef Xi geplant. Dabei soll es vor allem um den Ausbau der strategischen Partnerschaft zwischen beiden Staaten gehen. Das betrifft unter anderem den Handel. Das staatliche Förderprogramm für E-Autos ist mit großem Andrang gestartet. Kurz nach Freischaltung des Portals gingen nach Angaben des Bundesamts für Wirtschaft fast 2000 Anträge ein. Wer ein neues E-Auto oder Plug-in-Hybridfahrzeug kaufen oder leasen will, kann digital eine staatliche Kaufprämie beantragen. Wie hoch diese ist, hängt von Modell, Einkommen und Familiengröße ab. Maximal sind 6000 Euro möglich. Das Wetter in Deutschland. Nachts meist noch trocken, später Regen bei Tiefstwerten von 13 bis 7 Grad. Am Tage dichte Wolken und immer wieder Schauer. Später trockene Phasen bei Höchstwerten von 16 Grad in den Mittelgebirgen bis 22 Grad am Oberrhein. Am Donnerstag dann im Nordosten Schauer und Gewitter, im Südwesten freundlicher bei 17 bis maximal 27 Grad. Es ist 1.03 Uhr.
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1: Um 2 Uhr mit Olaf Knapp. Die USA wollen in den kommenden Jahren weitere Truppen aus Europa abziehen und, anders als geplant, vorerst keine weitreichenden Mittelstreckenwaffen in Deutschland stationieren. Das hat der oberste NATO-Kommandeur, US-General Grinkevich, bei einem Treffen mit führenden Militärs in Brüssel angekündigt. Aus der Nachrichtenredaktion Gisela Former.
2: Einen konkreten Zeitplan nannte Grinkevich nicht, betonte aber, dass die Alliierten ausreichend Zeit bekämen, um die wegfallenden amerikanischen Streitkräfte durch eigene Einheiten zu ersetzen. Aktuell haben die USA etwa 80.000 Soldaten in Europa stationiert. Präsident Trump hatte vor einiger Zeit angekündigt, mindestens 5.000 Soldaten aus Deutschland abzuziehen. Die EU hat sich am Abend bereits auf Maßnahmen geeinigt, um ihre Verteidigungsfähigkeit zu erhöhen. So sollen Genehmigungsverfahren für militärische Projekte schneller werden und die Mitgliedstaaten sollen dafür leichter an Geld kommen.
1: Im Zuge des Zollstreits verhandeln EU-Vertreter derzeit in Straßburg über ein mögliches Zollabkommen mit den USA. Grundlage dafür ist die Vereinbarung, auf die sich EU-Kommissionspräsidentin von der Leyen und US-Präsident Trump im vergangenen August geeinigt hatten. Christian Feld ordnet in den Tagesthemen den aktuellen Stand der Verhandlungen ein.
3: Ja, von dem, was wir bisher so hören aus der Sitzung, ist der ganz große Durchbruch und Fortschritt noch nicht erzielt. Das rechnet also keiner mit einer Blitzaktion, hat man auch daran gemerkt, dass viele hier kurz vor 21 Uhr mit einer großen Pappschachtel reingegangen sind mit Essen. Manche hatten auch noch einen Kaffee oben drauf gestapelt. Aber selbst wenn es Stunden dauert, es soll in dieser Sitzung passieren, dann